0: meist ist es gerade trocken mit nur ein paar Wolken. An der Küste kann sich Nebel dazu mogeln und später auch ab und zu weiter drin im Land. Dazu liegen die aktuellen Temperaturen bei 17 bis 11 Grad. Tagsüber bleibt es überwiegend trocken und freundlich, an der Küste hängen aber mehr Wolken und vereinzelt hält sich Nebel. Die Höchstwerte liegen bei 25 bis 29 Grad. Nichts los auf den Straßen in Schleswig-Holstein. Aktuell ist alles frei. Dieser Service wurde unterstützt von KI.
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3: Ich bin Hanna Messerschmidt. Die Lage zwischen den USA und dem Iran eskaliert offenbar weiter. Die iranischen Revolutionsgarden haben nun angekündigt, die Straße von Hormuz bis auf Weiteres zu schließen. Zuvor seien dort Warnschüsse auf ein Schiff abgegeben worden. Die USA haben unterdessen neue Angriffe auf Iran gestartet. Nach den mutmaßlichen Brandanschlägen in NRW ist die Bahnstrecke zwischen Köln und Düsseldorf wieder freigegeben. Im Internet ist mittlerweile ein Bekennerschreiben aufgetaucht, das von einer linksextremen Gruppe stammen soll. Ob es echt ist, lässt sich noch nicht sicher sagen. Der Staatsschutz ermittelt. Nach der Geiselnahme in einem Berliner Supermarkt sind mehr Details bekannt geworden. Der Geiselnehmer wurde, nachdem er sich stundenlang mit einer Mitarbeiterin in dem Markt verschanzt hatte, vom SEK überwältigt. Die Einsatzkräfte nutzten dabei einen Taser. Die Frau kam mit einem Schock ins Krankenhaus. Weiter offen ist das Motiv des Mannes. England hat bei der Fußball-WM das dritte Halbfinalticket gelöst. Die Engländer haben im Viertelfinale gegen Norwegen gewonnen. Am Ende stand es 2:1. Als nächstes geht's dann entweder gegen die Schweiz oder Titelverteidiger Argentinien. Auch Frankreich und Spanien sind schon ins Halbfinale eingezogen.
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2: Meist ist es gerade trocken mit nur ein paar Wolken. An der Küste kann sich Nebel dazu mogeln und später auch ab und zu weiter drin im Land. Dazu liegen die aktuellen Temperaturen bei 17 bis 11 Grad. Tagsüber bleibt es überwiegend trocken und freundlich, an der Küste hängen aber mehr Wolken und vereinzelt hält sich Nebel. Die Höchstwerte liegen bei 25 bis 29 Grad. Es gibt gerade keine Staus, ihr kommt entspannt durch. Dieser Service wurde unterstützt von KI.
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4: Ich bin Hanna Messerschmidt. Guten Morgen. Die USA haben nach eigenen Angaben neue Angriffe auf den Iran gestartet. In der Straße von Hormuz soll ein Containerschiff unter zyprischer Flagge angegriffen worden sein, so das US-Militär. Die iranischen Revolutionsgarden kündigten derweil an, die Handelsroute bis auf Weiteres zu sperren. In NRW gibt's nach Brandanschlägen noch immer Einschränkungen im Bahnverkehr. Nun ist im Netz ein Bekennerschreiben aufgetaucht. Demnach hat eine linksextreme Gruppe Feuer in mehreren Kabelschächten gelegt. Ob das Schreiben authentisch ist, lässt sich nicht mit Sicherheit sagen. Der Staatsschutz ermittelt. Es gibt Hoffnung beim Waldbrandeinsatz im spanischen Andalusien. Dank der Wetterlage kann die Feuerwehr jetzt besser gegen die Flammen vorgehen, so Andalusiens Katastrophenschutzminister. Mindestens 12 Menschen sind bei dem Brand ums Leben gekommen. Laut den Behörden gibt es 7 offizielle Vermisstenanzeigen. England steht als dritte Mannschaft im WM-Halbfinale. Die Engländer haben sich gegen die norwegische Nationalelf mit Starstürmer Erling Haaland durchgesetzt. Das Spiel in Miami endete nach der Verlängerung 2:1. Ein Platz im Halbfinale ist jetzt noch frei und um den kämpft die Schweiz mit Titelverteidiger Argentinien.
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1: Wir schauen erstmal, würde ich sagen, auf das Album von The Black Parade. Genau, also es ist das dritte Album von My Chemical Romance. The Black Parade heißt es ja auch. Und das Ganze ist ein sogenanntes Konzeptalbum. Das heißt, dass die einzelnen Titel darauf nicht für sich stehen, sondern in Verbindung zueinander sind und so eine Gesamtstory erzählen quasi. Dabei geht es auf The Black Parade um das Thema Tod und dreht sich um den alten Glauben, dass kurz vor dem Tod nochmal ganz viele Erinnerungen aus dem Leben aufgerufen werden. Kennt man ja aus Film und Fernsehen sowieso, ne? Genau, The Patient ist dabei der Hauptcharakter, der an Krebs erkrankt ist. Die meisten Songs auf der Platte sind dann quasi verschiedene Phasen seiner Erkrankung. In Dead zum Beispiel erfährt er von seiner Krankheit und dass er nur noch ungefähr 2 Wochen zu leben hat. Die nutzt er jetzt, um über sein Leben nachzudenken. In vielen Songs geht es um Selbstzweifel, Unzufriedenheit, dann aber auch wieder um Mut und Hoffnung. Das kann man auch gerne mal übersehen, finde ich immer, weil der Song selber lässt ja immer so ein bisschen schwermütig andeuten, aber ist ja eigentlich auch ein positiver Song so insgesamt. Also er soll ja doch auch Kraft geben. Und bei dem Album The Black Parade ist auch eins von den wundervollen Alben, die einen Hidden Track haben. Finde ich ja immer ganz cool. Das heißt, ein verstecktes Lied am Ende. Beim 14. Song gibt es nämlich erstmal nach 1,5 Minuten Stille dann doch noch das Lied Blood zu hören. Sänger Jared Way wurde auf einer Pressekonferenz dann natürlich auch mal gefragt, welcher sein Lieblingssong denn auf The Black Parade ist. Und die Antwort war da völlig klar.
2: My favorite song is Welcome to the Black Parade, because it personifies the whole record. It's basically the one song that sums up the sound for the record and all the risks we took jammed into one kind of mini epic. And it still retains everything that made us special, I feel.

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meist ist es gerade trocken mit nur ein paar Wolken. An der Küste kann sich Nebel dazu mogeln und später auch ab und zu weiter drin im Land. Dazu liegen die aktuellen Temperaturen bei 17 bis 11 Grad. Tagsüber bleibt es überwiegend trocken und freundlich, an der Küste hängen aber mehr Wolken und vereinzelt hält sich Nebel. Die Höchstwerte liegen bei 25 bis 29 Grad. Im Moment ist alles frei auf den Straßen bei uns in Schleswig-Holstein, keine Staus. Dieser Service wurde unterstützt von KI.

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0: Nach kräftezehrenden Tourneen, innerem Zwist, 3 Langspielplatten und 4 Hit-Singles in den Charts endete die Geschichte von Cream vorläufig mit einem Goodbye-Konzert am 26. November 1968 in der Royal Albert Hall zu London. Der denkwürdige Gig wurde im Jahr darauf als Konzertmitschnitt veröffentlicht.
1: Those two are the volume. This one is for that pickup. And that one is for that pickup.
0: Für alle, die ihren Klang besonders mögen, erklärt Eric Clapton im zeitgenössischen Interview sein Instrument und seine verschiedenen Arten, es zu spielen.
1: You can get a completely different sound. You know, you just get. And you get it very, very thin, like this.
0: Als einer der ersten Leadgitarristen noch vor Jimi Hendrix benutzte Clapton bei Cream den sogenannten Wah-Wah-Effekt. Mittels Fußpedal wird dabei ein Klangfilter aktiviert, der dem Gitarristen verfremdete Töne ermöglicht. Die Bezeichnung Wah-Wah beschreibt lautmalerisch den Klang dieser Effekte.
1: I have to kick this to start it.
2: Could you play some and explain how it's done?
1: So in actual fact, your volume isn't going down very much, but the tone is going wah wah like that.
0: Eric Clapton 1968 und das sind Cream mit einem bluesbetonten Stück aus der LP Disreligious. Hier ist Blue Condition.

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3: Ich bin Hanna Messerschmidt. Guten Morgen. Die Lage zwischen den USA und dem Iran eskaliert offenbar weiter. Die iranischen Revolutionsgarden haben nun angekündigt, die Straße von Hormuz bis auf Weiteres zu schließen. Zuvor seien dort Warnschüsse auf ein Schiff abgegeben worden. Die USA haben unterdessen neue Angriffe auf Iran gestartet. Die Rufe nach einer Verschiebung der deutschen Klimaziele werden lauter. Vertreter aus Politik, Wirtschaft und Gewerkschaften fordern in der Welt am Sonntag, erst 2050 CO2-neutral zu werden, so wie das die EU vorschreibt. In der deutschen Zielmarke 2045 sehen sie eine unnötige Belastung für die Industrie. Nach der Geiselnahme in einem Berliner Supermarkt sind mehr Details bekannt geworden. Der Geiselnehmer wurde, nachdem er sich stundenlang mit einer Mitarbeiterin in dem Markt verschanzt hatte, vom SEK überwältigt. Die Einsatzkräfte nutzten dabei einen Taser. Die Frau kam mit einem Schock ins Krankenhaus. Weiter offen ist das Motiv des Mannes. England hat bei der Fußball-WM das dritte Halbfinalticket gelöst. Die Engländer haben im Viertelfinale gegen Norwegen gewonnen. Am Ende stand es 2:1. Als nächstes geht's dann entweder gegen die Schweiz oder Titelverteidiger Argentinien. Auch Frankreich und Spanien sind schon ins Halbfinale eingezogen.
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1: Brothers in Arms, so heißt das fünfte Studioalbum der britischen Band Dire Straits, veröffentlicht am 13. Mai 1985. I'll chase away those bitter tears. Parallel zum Album starteten Dire Straits eine ausgiebige Welttournee. Sie begann in Split in Kroatien und endete ein Jahr später in Sydney, Australien.
2: Money for nothing and checks for free. Dire Straits!
1: Auf dem Live Aid-Konzert in London und Philadelphia im Juli 85 standen Dire Straits im Wembley-Stadion auf der Bühne und spielten Money for Nothing zusammen mit Sting. Drei Jahre später dann am selben Ort ein weiterer Live-Auftritt von globalem Ausmaß, diesmal zum 70. Geburtstag des in Südafrika inhaftierten ANC-Führers Nelson Mandela. Dire Straits widerlegten somit Gerüchte, sie hätten sich aufgelöst. Noch nicht. Aber nur ein einziges Mal noch sollte die Band im Studio produzieren. Dann war wirklich Schluss. 1991 erschien die bislang letzte Studio-LP On Every Street. Nach einer anschließenden Welttournee wurde es ruhig um Dire Straits. Bis heute. Eine offizielle Auflösung der Band gab es nicht. Und jetzt der Song, mit dem die Erfolgsgeschichte von Brothers in Arms begann. Die Vorab-Single So Far Away. Hier sind Dire Straits.

0: Wolkig geht's in den Morgen, vereinzelt kann auch mal Nebel dabei sein. An der Nordseeküste hängen zwischendurch dickere Wolken. Im Laufe des Tages bleibt's trocken und wird ziemlich warm mit 25 bis 29 Grad. Morgen startet's erst neblig, später gibt's viel Sonne, aber vereinzelt auch mal einen Schauer oder ein Gewitter bei maximal 28 Grad. Es gibt gerade keine Staus, ihr kommt entspannt durch. Dieser Service wurde unterstützt von KI.
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1: Kraftvolle Auftritte und die Liebe zur Musik. All das steckt in ihrem Namen. AC/DC. Darüber waren sich die Bandmitglieder damals sehr schnell einig. Allerdings sind sie darüber nicht zu dem Namen gekommen. Das war so ein bisschen Zufall. Der erste offizielle Auftritt stand an und sie hatten noch keinen Namen. Also sollte jeder bei einer Probe einen Vorschlag auf einen Zettel schreiben und den in einen Hut werfen und dann würde halt einer davon gezogen werden. Dummerweise hatten sie keinen Hut. Also kam der Vorschlag AC/DC. Die Idee soll von Angus und Malcolm Youngs älterer Schwester Margaret stammen. Sie soll durch einen Aufkleber auf einem Haushaltsgerät heraufgekommen sein. Darauf zu lesen der englische Schriftzug für Gleichstrom-Wechselstrom. AC/DC. Der perfekte Name. Kurz und knackig, leicht zu merken. Bis heute.

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3: Ich bin Fabian Hoffmann. Guten Morgen. Die Halbfinals bei der Fußball-WM sind komplett. Titelverteidiger Argentinien hat sich gegen die Schweiz durchgesetzt. Endstand nach Verlängerung 3:1. Im Halbfinale treffen die Argentinier auf England, das ebenfalls nach Verlängerung mit 2:1 gegen Norwegen gewann. Auch Frankreich und Spanien stehen in der Runde der letzten vier. Die nächste Hitzewelle rollt über Deutschland hinweg. Der Deutsche Wetterdienst erwartet heute und in den kommenden Tagen erneut Höchstwerte über 30 Grad. Mit den Werten geht deutschlandweit auch die Waldbrandgefahr nach oben. In einigen Regionen gilt bereits die zweithöchste Warnstufe. Der mutmaßliche Supermarktgeiselnehmer von Berlin soll heute vor den Haftrichter. Laut Bild ist er 29 Jahre alt und Polizei bekannt. Freitagabend soll er eine Mitarbeiterin mit einem Messer bedroht und in seine Gewalt gebracht haben. Erst gestern früh konnte ein SEK-Kommando ihn mit einem Taser überwältigen und die Frau befreien. Die Lage zwischen den USA und dem Iran eskaliert offenbar weiter. Die iranischen Revolutionsgarden haben angekündigt, die Straße von Hormuz bis auf Weiteres zu schließen. Zuvor seien dort Warnschüsse auf ein Schiff abgegeben worden. Die USA haben unterdessen neue Angriffe auf den Iran gestartet. Wenn der nächste Sturm das Dach abdeckt, kann die Feuerwehr in Zukunft helfen. Der Landesfeuerwehrverband und die Brandkasse der Provinzial wollen die Wehren mit sogenannten Notdächern ausstatten. Im Prinzip muss man sich die Notdächer als besonders stabile und UV-beständige Planen vorstellen.
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0: 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Change in the House of Flies von Deftones.
1: Wie das immer so ist, Meinungsverschiedenheiten, Prokrastination und großer Druck, es läuft nicht so richtig gut im Studio und es dauert alles ziemlich lange, aber eine Person, die ihr auch gut kennt, eilt zu Hilfe. Tool-Sänger Maynard, der kriegt Wind von den Problemen der Deftones und kommt einfach mal im Studio vorbei. Der ist nämlich mit Frontmann Chino befreundet schon länger und da bietet er natürlich seine Unterstützung an.
2: I've been friends with them for a while and it was basically a friendship that was kind of away from the music. I mean, we didn't talk about music or really anything about music. It was more or less just kicking it. But when we were coming into, he actually just suggested working on some stuff for the new record. And at first I was kind of weird about it because I didn't want to have any guests on the record. I kind of wanted to just do this record all on our own. But I also thought it'd be fun to work with, you know, somebody, especially somebody like him who's a musician that I actually admire, you know.
1: Keenan und Moreno treffen sich im Studio, machen so eine Art Gesangsbrainstorming gegenseitig Input. Außerdem hat er die, wie ich finde, fantastische Idee, die Band so ein bisschen aus der Komfortzone zu schubsen und sagt denen, ey, wechselt doch einfach mal die Instrumente untereinander durch. Auf dem Song Passenger macht er dann sogar selber mit, falls ihr euch schon immer gefragt habt, wem gehört denn eigentlich diese Stimme? Hilft auf jeden Fall alles ein bisschen, aber so ganz richtig in Fahrt kommen die Sessions erst, als der Song Change sich so ein bisschen manifestiert.

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0: Wolkig geht's in den Morgen, vereinzelt kann auch mal Nebel dabei sein. An der Nordseeküste hängen zwischendurch dickere Wolken. Im Laufe des Tages bleibt's trocken und wird ziemlich warm mit 25 bis 29 Grad. Morgen startet's erst neblig, später gibt's viel Sonne, aber vereinzelt auch mal einen Schauer oder ein Gewitter bei maximal 28 Grad.
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0: Nichts los auf den Straßen. Aktuell freie Fahrt. Dieser Service wurde unterstützt von KI.
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1: Uriah Heep, so heißt eine literarische Gestalt in dem Roman David Copperfield von Charles Dickens. Nach ihr benannte sich eine britische Band, gegründet 1970 in London. Eine Band, die etwa 30 Mal umbesetzt wurde und die noch heute existiert. Ihre große Zeit aber, die war in den 70ern. Uriah Heep galten neben Led Zeppelin und Deep Purple als die Schrittmacher in Sachen Hardrock. Die Musikpresse sah das oft anders. Nach Meinung des Melody Maker war der Sound von Uriah Heep nichts weiter als geistloser Rockluxus und nutzloser musikalischer Pomp. Der amerikanische Rolling Stone nannte sie die mutierte Version von Deep Purple und ihren Sänger David Byron einen der ärgerlichsten Schreihälse der Rockgeschichte. Zitat Ende. Sunrise.

1972 erschien das vierte Album Demons and Wizards. Die Meinung der Kritiker änderte sich, denn die Band hatte an sich gearbeitet. Nach dem Austausch des Bassisten und des Schlagzeugers schliff die Band ihren Sound zurecht und erregte neues Interesse. Demons and Wizards avancierte zum bis dahin erfolgreichsten Album. Hier sind Uriah Heep mit dem Opener-Song The Wizard.

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1: Ich bin Fabian Hoffmann. Guten Morgen. Argentinien hat sich bei der Fußball-WM ins Halbfinale gemüht. In Überzahl und nach Verlängerung besiegte der Titelverteidiger die Schweiz mit 3:1. Für Argentinien geht's im Halbfinale gegen England, das mit 2:1 nach Verlängerung gegen Norwegen erfolgreich war. Das zweite Halbfinale gibt's zwischen Frankreich und Spanien. Die nächste Hitzewelle rollt über Deutschland hinweg. Der Deutsche Wetterdienst erwartet heute und in den kommenden Tagen erneut Höchstwerte über 30 Grad. Mit den Werten geht deutschlandweit auch die Waldbrandgefahr nach oben. In einigen Regionen gilt bereits die zweithöchste Warnstufe. Im Kampf gegen den tödlichen Waldbrand in Südspanien gibt es erste Fortschritte. Die Feuerwehr konnte die Flammen erstmals gezielter bekämpfen. Bei dem Feuer in Andalusien sind bislang mindestens 12 Menschen ums Leben gekommen. Spaniens Regierungschef Sanchez will das Brandgebiet morgen besuchen. Nach der Geiselnahme in einem Berliner Supermarkt werden mehr Details bekannt. Wie die Bild berichtet, ist der mutmaßliche Täter 29 Jahre alt und Polizei bekannt. Er soll heute vor den Haftrichter. Der Mann wurde gestern früh vom SEK überwältigt, nachdem er sich stundenlang mit einer Mitarbeiterin in dem Markt verschanzt hatte. Wenn der nächste Sturm das Dach abdeckt, kann die Feuerwehr in Zukunft helfen. Der Landesfeuerwehrverband und die Brandkasse der Provinzial wollen die Wehren mit sogenannten Notdächern ausstatten. Im Prinzip muss man sich die Notdächer als besonders stabile und UV-beständige Planen vorstellen.
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2: Einfach losfahren, den Urlaubsort dann erkunden, Sehenswürdigkeit anschauen. Klar, für uns total selbstverständlich. Für Menschen mit einer Sehbehinderung oder blinde Menschen ist Reisen gar nicht so einfach. Aber es gibt spezielle Anbieter und einen, den stelle ich euch gleich vor. Moin, Christina Tesch hier.

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1: Mit Christina Tesch und Sommer, der ist ja da und da steigt natürlich die Reiselust. Ob Wandern, Strandurlaub oder Städtetrip, was für viele von uns richtig einfach und entspannt klingt, ist für Menschen mit einer Sehbeeinträchtigung oder für Blinde mit Herausforderungen verbunden. So geht's Monika Lorenz. Sie kann nicht mehr viel sehen. Einen Urlaub muss sie deshalb ganz genau planen.
2: Wie komme ich zum Hotel? Wie finde ich überhaupt meinen Weg? Was kann ich besichtigen? Wie komme ich dahin? Und da gibt es also ganz viele Hindernisse. Und das macht es für mich, sage ich mal, so schwierig, dass ich lieber an geführten Reisen teilnehme, wo ich eben eine Begleitung habe und wo immer jemand zur Verfügung ist, den ich fragen kann oder der mir etwas sagt.
1: Und das gibt's. Reiseveranstalter, die spezielle Touren für Menschen mit und ohne Sehbehinderung anbieten. Das Ganze heißt Tour de Sens. Auf Deutsch Tour der Sinne.
3: Unsere Programmpunkte sind vor allem darauf fokussiert, dass es nicht nur um visuelle Inhalte geht. Es geht auch darum, eben Sachen zu hören, zu riechen, zu erschmecken, zu ertasten.
1: Erzählt Laura Kutter. Sie organisiert Reisen in die ganze Welt. Von Wandertouren an der Donau, einem Trip nach Marokko bis zur Fernreise nach Sri Lanka. Das Besondere, sehende Menschen begleiten blinde Menschen und davon profitieren beide.
3: Wenn man sieht, ist man gerade heutzutage oft abgelenkt durch das, was man sieht. Man schaut nur wirklich das beste Foto und oft kommen dann andere Eindrücke, die es auch gibt, die nimmt man gar nicht mehr wahr. Und wenn man jetzt eben mit so einer Gruppe von blinden und sehbehinderten Menschen unterwegs ist, dann beginnt man plötzlich anderen Dingen Aufmerksamkeit zu schenken.
1: Alle Infos, die findet ihr unter www.tourdesens.de. Die Seite bietet auch barrierefreie Bedienung mit großer Schrift, Schwarz-Weiß-Ansicht oder einer Audioversion zum Download.

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1: Mit Christina Tesch, und es ist doch richtig gut, wenn da jemand ist, der einem Arbeit abnimmt, Termine übernimmt und einfach mir zur Seite steht. So jemanden bekommt jetzt Erzbischof Stefan Heese, Johannes Zehe. Der wird der neue Weihbischof im Erzbistum Hamburg. Er wird zum Beispiel Jugendlichen die Firmung spenden. Er ist also eher nur ein paar Stunden mit Leuten zusammen. Was will er für einen ersten Eindruck hinterlassen?
2: Ich möchte freundlich sein, aber ist so meine Art. Das fällt mir auch nicht schwer. Hat in der Begegnung mich zu öffnen für den anderen, dass das gespürt wird. Ich möchte gerne rüberbringen, was mich am Glauben froh macht. Dieses Angebot, das ich den zu Firmenden gebe, durch meine Person, durch mein Dasein.
1: Sie waren ja schon Jugendseelsorger, waren Pastor in Lübeck und zuletzt auch in Gisthacht und Rheinbeek. Was ist denn die Hauptbotschaft? Was macht Sie im Glauben froh?
2: Die Beziehung zu Jesus, er ist da, Gott ist da, die Heiligen, die uns irgendwie begleiten. Das ist so ein Kosmos, der mich trägt, mit der Hauptaussage, Gott ist da, er geht mit mir und er will mich auf meinen Lebensweg führen und begleiten.
1: Sie haben gesagt, wir sollen untereinander ein Segen sein. Wie werde ich denn ein Segen für andere?
2: Zum Segen wird man, indem man zunächst da ist und zuhört und mitgeht und dann vielleicht auch etwas zusagt und dann gucken, was man konkret tun kann. Ne?
1: Sagt Johannes Zehe, er wird der neue Weihbischof im Erzbistum Hamburg.

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10: Meist sonnig geht's in den Morgen, höchstens mal vereinzelt ein bisschen Nebel. An der Küste hängen mehr Wolken und es bleibt trocken. Später setzt sich die Sonne oft durch. Die Höchstwerte liegen zwischen 19 und 29 Grad. Morgen startet's mit Nebel, dann viel Sonne, aber vereinzelt sind auch Schauer oder Gewitter drin, bei maximal 28 Grad. Es gibt gerade keine Staus, ihr kommt entspannt durch. Dieser Service wurde unterstützt von KI.
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11: Ich habe in meiner Jugendgruppenzeit tatsächlich mal so einen Kurs gemacht, Kochen für Gruppen, wie viel Nudeln ihr wirklich für 25, 30 Teilnehmer braucht. Boah, diese Menge hat mich damals erstaunt. Gleich geht's um noch mehr Kochvielfalt für noch größere Gruppen. Dranbleiben, moin, Christina Tesch hier.

0: sagt, die größte Umstellung ist die Zeit.
1: Zu Hause kocht der Topf für ein paar Nudeln irgendwie in 5 bis 10 Minuten. Auf so einem Lager, auf dem Gaskocher sind wir ganz schnell bei 1,5 bis 2 Stunden.
0: Gemüse schneiden und etwas Rohkost fürs Abendessen. Besser mehrere Stunden einplanen. Und noch etwas ist anders. Zu Hause kann ich sehr wohl an der abgelaufenen Wurst riechen und sie noch essen. Oder die runtergefallene Kartoffel, ne? 5-Sekunden-Regel. Im Zeltlager überhaupt keine gute Idee.
1: Da versuchen wir natürlich auch, dass die Gruppenleiter irgendwo Hygieneschutzbelehrungen, die man auch im Restaurant sonst benötigt, auch mitgemacht hat, um da einfach auch alle Regeln zu beachten, die man halt auch sonst beachten sollte.
0: Frederik und Alissa haben den Kurs Kochen für viele mitgemacht und einiges gelernt.
2: Wie viel Planungsarbeit ums Kochen drumherum doch reingeht, dass doch der Großteil der Arbeit vielleicht gar nicht direkt beim Schnibbeln und Kochen liegt, sondern beim Planen und Einkaufen und Organisieren.
3: Gibt es irgendwie Optionen, die Sachen leichter zu gestalten? Ob man jetzt einen XXL-Stabmixer braucht und was da so die Empfehlungen dann von unserem Chefkoch hier sind.
0: Die Gruppe könnte schon ein großes Zeltlager übernehmen. 5 bis 6 Leute empfiehlt Profi Matthias Slabon für 120 Leute. Gute Planung ist also halb gekocht.

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1: Mit Christina Tesch und unserer Sommerreihe. Auf der Reise entlang der Elbe, da sind wir diese Woche auf was Großes gestoßen. Den stillgelegten Leuchtturm Dicke Bertha. Der Förderverein Dicke Bertha, der kümmert sich ehrenamtlich um den Leuchtturm. Teil davon ist Ulrike Grünrock-Kern. Sie liebt es, jedes Mal in den Turm zu steigen.
2: Es ist gar nicht ein einzelnes Erlebnis, aber eins, was sich wiederholt. Nach einem anstrengenden Tag abends in den Turm zu kommen, in den Lampenraum hochzugehen und dann auf die Elbe zu schauen. Und den Ort einfach für eine Weile ganz für sich zu haben, das ist obersuperklasse.
1: Der Leuchtturm ist schon seit Jahrzehnten stillgelegt, hat aber seine Strahlkraft behalten. Und seit einer Renovierung mit Spenden und Herzblut bekommt der Turm auch wieder richtig viel Besuch.
2: Die Menschen kommen aus unterschiedlichen Gründen, meistens weil sie auf der Suche nach einem ungewöhnlichen Ort für ihre Hochzeit sind. Dann sicher, weil es ein Sehnsuchtsort für sie und für ihr weiteres Leben sein kann, weil der Leuchtturm ja auch Wegweisung gibt und das für viele zum Thema Hochzeit sehr gut passt.
1: Und wo kann der Mensch sonst schon so durchatmen und den Kopf frei bekommen?
2: Und wenn man auf den Fluss rausguckt, dann hat das was von Freiheit, der Kopf wird frei, die große weite Welt ist im Grunde um einen rum. Ja, man kann träumen.
1: Ja, zum Träumen lädt das ein. Vielen Dank für den Einblick, Ulrike Grünrock-Kern.

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1: Ich bin Fabian Hoffmann. Guten Morgen. Die Halbfinals bei der Fußball-WM sind komplett. Titelverteidiger Argentinien hat sich gegen die Schweiz durchgesetzt. Endstand nach Verlängerung 3:1. Im Halbfinale treffen die Argentinier auf England, das ebenfalls nach Verlängerung mit 2:1 gegen Norwegen gewann. Auch Frankreich und Spanien stehen in der Runde der letzten vier. Die USA haben nach eigenen Angaben neue Angriffe auf den Iran gestartet. In der Straße von Hormuz soll ein Containerschiff unter zyprischer Flagge angegriffen worden sein, so das US-Militär. Die iranischen Revolutionsgarden kündigten derweil an, die wichtige Handelsroute bis auf Weiteres zu sperren. Die nächste Hitzewelle rollt über Deutschland hinweg. Der Deutsche Wetterdienst erwartet heute und in den kommenden Tagen erneut Höchstwerte über 30 Grad. Mit den Werten geht deutschlandweit auch die Waldbrandgefahr nach oben. In einigen Regionen gilt bereits die zweithöchste Warnstufe. Bundestrainer Jürgen Klopp, das wird immer wahrscheinlicher. Der DFB und der 59-Jährige sollen sich grundsätzlich einig sein, heißt es in einem Statement des Verbands. Allerdings hat Klopps aktueller Arbeitgeber Red Bull auch noch ein Wörtchen mitzureden. Wenn der nächste Sturm das Dach abdeckt, kann die Feuerwehr in Zukunft helfen. Der Landesfeuerwehrverband und die Brandkasse der Provinzial wollen die Wehren mit sogenannten Notdächern ausstatten. Im Prinzip muss man sich die Notdächer als besonders stabile und UV-beständige Planen vorstellen.
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2: Einen schönen guten Morgen wünsche ich euch allen. Heute in zwei Wochen können wir dann schon sagen, das war das Bobfest 2026. Denn wir gehen auf die Zielgerade. In zwei Wochen ist es soweit. Und wir haben neben dem Line-Up natürlich noch einiges weiteres für euch geplant. Was genau, das schauen wir uns mal gleich im Detail an. Erstmal gibt's die neue Single von Greta Van Fleet, Play Your Games. Und vorher Tom Petty, hier ist Love is a Long Road.

Neu auf Bobs Playlist Greta Van Fleet. Play your games. Nachdem unter Fans wild über eine Auflösung der Band spekuliert wurde, haben die Jungs jetzt überraschend dieses neue Rockbrett rausgehauen. Wir meinen das Board. Jetzt neu bei Radio Bob, Greta Van Fleet, Play Your Games.

Eat the Rich. Aerosmith waren das hier bei Radio Bob am Sonntagmorgen. Moin. In 2 Wochen ist es endlich soweit. Am 25. Juli geht unser eigenes Festival in die nächste Runde. Das Bobfest wird 3 Jahre alt, kann man sagen. 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Jetzt geht's weiter mit Angels and Airwaves. Hier ist The Adventure.

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0: Meist sonnig geht's in den Morgen, höchstens mal vereinzelt ein bisschen Nebel. An der Küste hängen mehr Wolken und es bleibt trocken. Später setzt sich die Sonne oft durch. Die Höchstwerte liegen zwischen 19 und 29 Grad. Morgen startet's mit Nebel, dann viel Sonne, aber vereinzelt sind auch Schauer oder Gewitter drin bei maximal 28 Grad.
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0: Nichts los auf den Straßen, aktuell freie Fahrt. Dieser Service wurde unterstützt von KI.
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3: Gleich aus den 80ern, Joe and Jett and the Blackhearts mit I Love Rock and Roll. Neue Musik von Hollywood Undead gibt's danach. Und dann erzähle ich euch noch, wie ihr noch eure Last-Minute-Wacken-Tickets bekommen könnt. Erstmal geht's aber an die Westküste der USA. Hier sind die Red Hot Chili Peppers mit Tell Me Baby hier bei Radio Bob.

0: Die neue Nummer von Hollywood Undead. Feels Like Home hier bei Radio Bob. Und ihr wisst es vielleicht noch nicht, aber euer Zuhause könnte in 2 Wochen ein kleines, beschauliches Dorf in Schleswig-Holstein sein.
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0: So sieht's aus. Aber dieses kleine Dorf verwandelt sich einmal im Jahr zur Pilgerstätte für über 80.000 Fans des schweren Metalls. Und ihr könnt euch noch eins der letzten Tickets fürs Festival sichern, denn wir rufen euch an. Und wenn ihr mit eurem kräftigsten und lautesten Wacken ans Telefon geht, dann gehen 2 Tickets mit Camping an euch. Ja, Saskia und Carsten aus Bobs Morgen, die haben am Freitag versucht, Holger Ostermeier zu erreichen. Denn es hieß, nicht lang schnacken, ab nach...
2: Wo bist du gerade, Holger Ostermeier?
3: Auf der Arbeit und ich habe Handyverbot. Ich muss hier schnell weg.
2: Aber da kann dein Chef doch nicht böse sein, wenn du gerade Wackentickets abgestaubt hast.
3: Ja, ich bin abgehauen. Habe ich echt gerade Karten gefunden?
2: Ja!
3: Entschuldigung.
2: Nein, lass uns raus. Hallo.
3: Ja, super, geil.
2: Das ist das erste Mal Wacken für dich?
3: Ja, das allererste Mal. Ich werde bekloppt.
2: Nein, bitte nicht.
3: Ich weiß gar nicht, was ich sagen soll. Ich bin völlig durcheinander. Ja, ich werde verrückt. Vielen, vielen Dank.
2: Ganz viel Spaß.
3: Jetzt muss ich erstmal einen Kaffee trinken.
2: Mach das.
3: Ich freue mich riesig.
0: Ja, Holger hat sich hoffentlich erstmal eine starke Bohne gebrüht. Aber so schnell kann es eben gehen. Meldet euch an auf radiobob.de. Dann klingelt es vielleicht auch bald bei euch. Beyond the Black sind mittlerweile ja fast schon Inventar des Holy Grounds. Ne? 8-mal waren sie schon mit dabei. Hier sind sie jetzt mit Heart of the Hurricane in Bobs Morgen mit mir, Alex Speck.

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3: Ich bin Fabian Hoffmann. Guten Morgen. Argentinien hat sich bei der Fußball-WM ins Halbfinale gemüht. In Überzahl und nach Verlängerung besiegte der Titelverteidiger die Schweiz mit 3:1. Für Argentinien geht's im Halbfinale gegen England, das mit 2:1 nach Verlängerung gegen Norwegen erfolgreich war. Das zweite Halbfinale gibt's zwischen Frankreich und Spanien. Die nächste Hitzewelle rollt über Deutschland hinweg. Der Deutsche Wetterdienst erwartet heute und in den kommenden Tagen erneut Höchstwerte über 30 Grad. Mit den Werten geht deutschlandweit auch die Waldbrandgefahr nach oben. In einigen Regionen gilt bereits die zweithöchste Warnstufe. Die Lage zwischen den USA und dem Iran eskaliert offenbar weiter. Die iranischen Revolutionsgarden haben angekündigt, die Straße von Hormuz bis auf Weiteres zu schließen. Zuvor seien dort Warnschüsse auf ein Schiff abgegeben worden. Die USA haben unterdessen neue Angriffe auf den Iran gestartet. Nach den mutmaßlichen Brandanschlägen in NRW ist die Bahnstrecke zwischen Köln und Düsseldorf wieder frei. Im Internet ist mittlerweile ein Bekennerschreiben aufgetaucht, das von einer linksextremen Gruppe stammen soll. Ob es echt ist, lässt sich noch nicht sicher sagen. Der Staatsschutz ermittelt. Wenn der nächste Sturm das Dach abdeckt, kann die Feuerwehr in Zukunft helfen. Der Landesfeuerwehrverband und die Brandkasse der Provinzial wollen die Wehren mit sogenannten Notdächern ausstatten. Im Prinzip muss man sich die Notdächer als besonders stabile und UV-beständige Planen vorstellen.
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4: Jon Bon Jovi singt endlich wieder. Ja, das ist die Feel-Good-Nachricht der Woche. Ja, nach langer Pause und einer Stimmband-OP stand der 64-Jährige diese Woche wieder auf der Bühne im Madison Square Garden in New York City. Heute dann Konzert Nummer 3 von 9. Ich hoffe mal, seine Stimme hält durch. Bon Jovi gibt's jetzt mit It's My Life. It's

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Der Song knüpft an den charakteristischen Space Rock Sound an, der die Band in den frühen 2000ern groß gemacht hat. Wir meinen, das bobt. Jetzt neu bei Radio Bob Muse Cryogen.

0: Cryogen von Muse hier bei Radio Bob am Sonntagmorgen mit mir, Alex Speck. Ein Tag voller Live-Musik in der Altstadt von Schrobenhausen. So hat's damals angefangen. Das war im Jahr 2016 und jetzt in zwei Wochen feiert das Neushausen-Festival 10-jähriges Bestehen. Am 24. und 25. Juli geht's rund in der Nähe von Augsburg. Freitag dann der Headliner Kaff Kiez.
1: Und ich sag 1, 2, 3, 4, ich bin gar nicht frustriert. Und ich sag 5, 6, 7, 8, bin nie alleine in einer.
0: Und am Samstag geht's dann weiter mit dem Lumpenpack.
2: Mein Hass reicht nicht aus.
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0: Und noch vielen, vielen mehr. Und wenn ihr dabei sein wollt, dann meldet euch noch schnell an in Bobs Ticketalarm auf radiobob.de. Hier geht's weiter mit Him aus dem Jahr 1999. Hier ist Join Me bei Radio Bob.

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5: Sonnig läuft es gerade, nur an der Nordseeküste hängen auch mal dickere Wolken oder etwas Nebel rum, sonst bleibt's trocken. Später setzt sich die Sonne meist durch und die Höchstwerte landen je nach Ecke bei 25 bis 29 Grad. Morgen dann wieder viel Sonne, aber ab und zu kann auch mal ein Schauer oder ein Gewitter dabei sein, maximal 28 Grad. Nichts los auf den Straßen in Schleswig-Holstein, aktuell ist alles frei. Dieser Service wurde unterstützt von KI.
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7: Seit letztem Monat gibt's den 5. Langspieler von The Pretty Reckless. Dear God heißt er und damit haben sie nahtlos an ihr Erfolgsalbum Death by Rock'n'Roll angeknüpft. Und aus ihrem neuen Album hören wir jetzt When I Wake Up.
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Melissa Etheridge mit Like the Way I Do aus ihrem selbstbetitelten Debütalbum. Ja, der Song wurde aber schon deutlich vor der Albumveröffentlichung 1988 geschrieben. Er war nämlich einer der ersten Songs, die Melissa Etheridge selbst geschrieben hatte und einige Jahre früher schon live gespielt hat. Seitdem darf der Song natürlich auf keinem ihrer Konzerte fehlen. Er wurde bisher knapp 980 Mal von ihr live gesungen und dieses Jahr stehen noch 40 Konzerte auf ihrem Plan. Also die Tausender-Marke, die sollte sie eigentlich dieses Jahr noch knacken. Ja, ihr hört Radio Bob am Sonntagmorgen. Ich bin Alex Speck. Ich wünsche euch einen schönen Start in den Tag. Jetzt gibt's U2 mit Vertigo und ja, die Jungs aus Irland, die zählen sich gerne selber ein.

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1: Ich bin Fabian Hoffmann. Guten Tag. Die Halbfinals bei der Fußball-WM sind komplett. Titelverteidiger Argentinien hat sich gegen die Schweiz durchgesetzt. Endstand nach Verlängerung 3:1. Im Halbfinale treffen die Argentinier auf England, das ebenfalls nach Verlängerung mit 2:1 gegen Norwegen gewann. Auch Frankreich und Spanien stehen in der Runde der letzten vier. VW-Chef Blume hält Werksschließungen für vermeidbar. Es gebe intelligentere Lösungen, sagte er der Bild am Sonntag. Blume will vor allem bei den Produktionskosten weiter sparen. Zuletzt war die Rede davon, dass die Werke in Zwickau, Emden, Hannover und Neckarsulm auf der Kippe stehen. Die USA haben nach eigenen Angaben neue Angriffe auf den Iran gestartet. In der Straße von Hormuz soll ein Containerschiff unter zyprischer Flagge angegriffen worden sein, so das US-Militär. Die iranischen Revolutionsgarden kündigten derweil an, die wichtige Handelsroute bis auf Weiteres zu sperren. Die nächste Hitzewelle rollt über Deutschland hinweg. Der Deutsche Wetterdienst erwartet heute und in den kommenden Tagen erneut Höchstwerte über 30 Grad. Mit den Werten geht deutschlandweit auch die Waldbrandgefahr nach oben. In einigen Regionen gilt bereits die zweithöchste Warnstufe. Im Hitzejuni sind in Schleswig-Holstein 4 Menschen ertrunken. Im Vorjahresmonat hatte die DLRG einen Badetoten gezählt. Bundesweit sind in diesem Juni 99 Menschen ertrunken, meistens in Seen. So viele tödliche Unglücke in dem Monat gab es seit über 20 Jahren nicht.
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2: Und das heißt, wir schauen 2 Stunden lang zurück auf das, was es Neues aus der Rockwelt gab letzte Woche. Es wurde Jubiläum gefeiert. Ein Jahr ist es her, dass das große Abschiedskonzert von Black Sabbath und Ozzy Osbourne in ihrer Heimatstadt Birmingham stattgefunden hat. Back to the Beginning. Deswegen gab es drumherum jede Menge Interviews, unter anderem von Ozzys Sohn Jack. Aber auch eine offizielle Bekanntgabe, die es eigentlich schon hätte letztes Jahr geben sollen. Aber Ozzys Tod hat das Ganze nach hinten geschoben, nämlich das offizielle Black Sabbath Buch, an dem sie schon seit einer Ewigkeit arbeiten, ich glaube seit 2,5 Jahren oder so. Jetzt ist es bekannt gegeben worden, dass es im Herbst erscheint. The Masters of Reality, Why Black Sabbath Matter heißt es. Und es gibt Special Editions, die tatsächlich von allen Bandmitgliedern noch unterzeichnet wurden. Das heißt, Ozzy hat kurz vor seinem Tod auch noch so um die 500 Innenblätter von diesen Special Editions unterzeichnet. Kann man ab sofort vorbestellen, natürlich mit jeder Menge Goodies in verschiedensten Ausführungen. Black Sabbath, jetzt mit Paranoid.

0: eine Band, von der ich finde, dass sie live fast besser ist als von Platte. Kann ich nur empfehlen. Der Favana waren das mit Going Clear hier bei Radio Bob am Sonntagvormittag mit mir Saskia Schenk. Mittendrin im Rockmagazin, also mittendrin in den wichtigsten Neuigkeiten aus der Rockwelt der letzten Woche. Und da hätte ein ganz großer Geburtstag gehabt. Bon Scott von AC/DC wäre runde 80 Jahre alt geworden, wenn er uns nicht viel zu früh verlassen hätte. 1980 ist er im Alter von nur 33 Jahren gestorben, hat aber natürlich riesige Spuren hinterlassen in der Rockwelt bis heute. Und wir haben mal seinen AC/DC-Bandkollegen, Gitarristen Angus Young, gefragt, was er denn Bon zum Geburtstag wünschen würde, wenn er noch leben würde. Und was würde Bon eigentlich zu der ganzen Sache sagen?
1: Well, I think Bon had a big life, even though
0: Bon hatte ein großes Leben. Obwohl es kurz war, hat er sehr viel aus seiner Zeit rausgeholt. Wenn ich mit ihm sprechen könnte, wäre es schwierig, die richtigen Worte zu finden, um ihn zu inspirieren. Aber ich glaube, er wäre froh zu wissen, dass wir als Band immer noch weiter rocken und all diese Songs auch immer noch spielen und er die ganze Zeit immer noch neue Fans findet, auch heute. Darüber würde er lachen. Ja, wir hoffen, dass er da oben eine gute Zeit hat und aus dem Rockerhimmel auf uns niederlacht. Wir feiern Bon und seine Band natürlich jeden Tag rund um die Uhr, nicht nur zu dem, was sein 80. Geburtstag gewesen wäre. Auf radiobob.de und in der MyBob-App haben wir unseren eigenen AC/DC-Stream, unseren eigenen AC/DC-Podcast, natürlich auch mit einer Bon Scott Folge. Und wir läuten jeden Tag zweimal die Hells Bells, immer um 12 Uhr ein AC/DC-Song. Und jetzt haben wir natürlich auch ein Ständchen für Bon von Bon nachträglich zu seinem 80. Hier sind AC/DC mit If You Want Blood, You've Got It.

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2: Sonnig läuft es gerade, nur an der Nordseeküste hängen auch mal dickere Wolken oder etwas Nebel rum, sonst bleibt's trocken. Später setzt sich die Sonne meist durch und die Höchstwerte landen je nach Ecke bei 25 bis 29 Grad. Morgen dann wieder viel Sonne, aber ab und zu kann auch mal ein Schauer oder ein Gewitter dabei sein, maximal 28 Grad. Nichts los auf den Straßen in Schleswig-Holstein, aktuell ist alles frei. Dieser Service wurde unterstützt von KI.
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3: Und das heißt mit dem, was es so Neues aus der Rockwelt gab letzte Woche. Und wenn's läuft, dann läuft's. Und aktuell läuft's bei Lansdowne. Die US-Hardrocker haben nicht nur bei der Kieler Woche im Bobs Rockcamp dem Publikum eingeheizt, sondern sie waren ja auch schon sehr erfolgreich quer durch Deutschland unterwegs auf Tour mit ihrem aktuellen Album Wish You Well. Und weil das so gut gelaufen ist, kommen Sie nochmal wieder im Herbst. Sie haben jetzt nochmal Nachschlag angekündigt. Auf Wish You Well Tour werden Sie ab dem Oktober wieder bei uns unterwegs sein. Die Tickets gibt's natürlich auch bei uns im Ticketshop auf radiobob.de. Und jetzt einen Song aus der Platte. Hier ist Rescue von Nesta.

0: Bein geschwungen, mit David Bowie rote Schürchen, Blues getanzt. Let's Dance hier bei Radio Bob am Sonntagvormittag. Mit mir Saskia Schenk, mittendrin im Rockmagazin, mittendrin in den wichtigsten Neuigkeiten aus der Rockwelt der letzten Woche. Und am Freitag war es soweit. Die Rolling Stones haben endlich ihr 25. Studioalbum Foreign Tongues rausgehauen. Und mein Kollege André Dostal, der, ich glaube, der größte Rolling Stones-Fan der Welt ist, hat sich das Teil für euch mal ganz genau angehört.
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2: 16 Jahre lang gab es keine neue Musik, dann erscheint 2023 Hackney Diamonds und dann, schon 3 Jahre danach, kommt wieder was Neues. Foreign Tongues, das ist Album Nummer 25 der Rolling Stones. Das ist so eine Platte, bitteschön. Als würde man eine Best-of der Stones hören, nur mit 9 Songs. Rock, Country, Pop und sogar eine Punk-Nummer ist drauf. 14 neue Songs bekommen wir. Auf einem spielt wie beim letzten Album auch Ex-Beatle Paul McCartney wieder mit. Dessen Band haben die Stones um 56 Jahre überlebt.

0: Tongs klingt immer noch nicht nach einem Ende, einem Alterswerk, geschweige denn einem Abgesang. Die alten Herren können es immer noch, ohne zu einer Parodie ihrer selbst zu werden. Und sie haben was zu sagen. In der Country-Nummer Ringin' Hollow, da sagen sie Goodbye zu ihrem geliebten Amerika, das sie gerade nicht wiedererkennen. Lady, Sänger Mick Jagger selbst sagt, eine gute Platte bleibt in Erinnerung. Er hofft, dass die Leute sie mögen.
1: If you're lucky enough to make a good record, then maybe people will remember it. And if it's not so good, they won't remember it. So I don't know. Hope they like it.
0: Wir mögen Foreign Tongs und geben 5 von 5 Bob-Punkten.
2: Volle Punktzahl, zu Recht. Und ihr könnt die Scheibe abstauben in dieser Woche übrigens. Einfach mal auf radiobob.de vorbeiklicken und anmelden. Und wir hören jetzt zusammen rein. Das ist die aktuelle Single, Jealous Lover. Hier sind die Rolling Stones. Brandneu bei Radio Bob.

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2: Ich bin Fabian Hoffmann. Guten Tag. Argentinien hat sich bei der Fußball-WM ins Halbfinale gemüht. In Überzahl und nach Verlängerung besiegte der Titelverteidiger die Schweiz mit 3:1. Für Argentinien geht's im Halbfinale gegen England, das mit 2:1 nach Verlängerung gegen Norwegen erfolgreich war. Das zweite Halbfinale gibt's zwischen Frankreich und Spanien. VW-Chef Blume hält Werksschließungen für vermeidbar. Es gebe intelligentere Lösungen, sagte er der Bild am Sonntag. Blume will vor allem bei den Produktionskosten weiter sparen. Zuletzt war die Rede davon, dass die Werke in Zwickau, Emden, Hannover und Neckarsulm auf der Kippe stehen. Die Lage zwischen den USA und dem Iran eskaliert offenbar weiter. Die iranischen Revolutionsgarden haben angekündigt, die Straße von Hormuz bis auf Weiteres zu schließen. Zuvor seien dort Warnschüsse auf ein Schiff abgegeben worden. Die USA haben unterdessen neue Angriffe auf den Iran gestartet. Die nächste Hitzewelle rollt über Deutschland hinweg. Der Deutsche Wetterdienst erwartet heute und in den kommenden Tagen erneut Höchstwerte über 30 Grad. Mit den Werten geht deutschlandweit auch die Waldbrandgefahr nach oben. In einigen Regionen gilt bereits die zweithöchste Warnstufe. Im Hitzejuni sind in Schleswig-Holstein 4 Menschen ertrunken. Im Vorjahresmonat hatte die DLRG einen Badetoten gezählt. Bundesweit sind in diesem Juni 99 Menschen ertrunken, meistens in Seen. So viele tödliche Unglücke in dem Monat gab es seit über 20 Jahren nicht.
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3: Und das heißt mit den wichtigsten Neuigkeiten aus der Rockwelt der letzten Woche. Zum Beispiel wurde bekannt gegeben, dass eine fette Geburtstagssause steigen wird in L.A. am 30. August zu Ehren der Ramones. Die werden in diesem Jahr ja 50, weil ihr Debütalbum vor 50 Jahren rausgekommen ist. Und die Party wird auf einem Friedhof in L.A. stattfinden mit einer ganz besonderen Geburtstagsband. Denn dafür hat sich eine neue Supergroup gegründet. Um eine der großartigsten Punkbands aller Zeiten zu feiern, ist Billy Joe Armstrong. Armstrong von Green Day am Start, Blink-182-Schlagzeuger Travis Barker, wir haben Tim Armstrong von Rancid und auch den ehemaligen Ramones-Bassisten CJ Ramone. Allesamt nennen sich Cretin Family und werden am 30. August natürlich jede Menge Ramones-Songs covern. Das Ganze wird moderiert von John Travolta und die Erlöse aus dem Ticketverkauf gehen an die Krebsforschung. Und wir feiern die Ramones jetzt auch mit I Wanna Be Sedated.

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Somewhere I Belong, Linkin Park waren das. Hier ist Radio Bob am Sonntagvormittag mit mir, Saskia Schenk. Wir stecken mittendrin im Rockmagazin, das heißt, wir schauen gemeinsam 2 Stunden lang zurück auf das, was es Neues aus der Rockwelt gab. Zum Beispiel haben Green Day ihre Fans weltweit endlich erlöst und bekannt gegeben, dass ihre anstehende Roadtrip-Komödie Nimrods auch international in ausgewählten Kinos laufen wird. Also der US-Kinostarttermin stand ja schon eine ganze Weile fest, 14. August. Jetzt wissen wir, am 11. und am 14. August wird es auch international in verschiedenen Kinos die Komödie zu sehen geben. Es geht um eine junge Band, die denkt, sie hätte einen Slot als Vorband von Green Day bei deren Silvestershow gewonnen sozusagen oder erkämpft und deswegen quer durch die USA reisen. Aber es ist leider, also erstens stimmt's nicht und zweitens passiert natürlich jede Menge Unangenehmes auf dem Weg dahin. Green Day sind selber, als sie selbst in dem Film zu sehen, haben das Ganze produziert und jetzt haben sie zusätzlich zu den internationalen Kinoterminen auch noch einen Soundtrack angekündigt, weil ich meine, das war ja wohl das Mindeste. Am 31. Juli wird der Soundtrack zu Nimrods rauskommen, mit jeder Menge neu aufgelegten Klassikern natürlich, mit bisher unveröffentlichten Live-Versionen. Auch einzelne Schauspieler und Schauspielerinnen aus dem Film haben Songs gemacht und es gibt einen neuen von Green Day, brandneu. Und den habe ich jetzt für euch. I'm never gonna RIP. What?

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0: Sonnig und trocken sieht es gerade ziemlich gut aus. Nur an der Nordseeküste hängen zwischendurch mal mehr Wolken und vereinzelt kann auch Nebel auftauchen. Später bleibt es meist freundlich und trocken. Dazu werden es heißere 25 bis 29 Grad. Morgen erst Nebel, dann viel Sonne, aber ab und zu auch ein Schauer oder Gewitter bei maximal 28 Grad. 5 Kilometer Stau auf der A1 Hamburg Richtung Bremen zwischen Stillhorn und dem Maschener Kreuz. Auf der A1 Lübeck Richtung Hamburg sind es 3 Kilometer Stop and Go zwischen Billstedt und der Norderelbbrücke. Und es staut sich auf der A7 Flensburg Richtung Hamburg zwischen Stellingen und dem Elbtunnel auf 6 Kilometern. Dieser Service wurde unterstützt von KI.
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2: Und das heißt, mit dem, was so los war in der Rockwelt letzte Woche. Zum Beispiel war 20. Todestag vom ehemaligen Pink Floyd Frontmann und Gründungsmitglied Syd Barrett. Er hatte ja schon 1968 aus den Prog-Rockern aussteigen müssen, wegen Drogensucht und wegen psychischen Problemen, und ist 2006 dann an Krebs gestorben. Und in diesem Jahr ist nicht nur sein 20. Todestag, es wäre auch sein 80. Geburtstag gewesen, und der wird im Herbst dann nochmal groß gefeiert. In seiner Heimatstadt Cambridge zum Beispiel ist ein Tribute-Konzert geplant am 10. Oktober, pünktlich auch zum Mental Health Day, denn alle Erlöse aus dem Ticketverkauf gehen an Wohltätigkeitsorganisationen für mentale Gesundheit. Sehr gute Sache. Und wir gedenken Syd jetzt mit einem Song von seiner Band, bei dem man öfter mal sagt, er sei für ihn geschrieben worden. Das ist nicht ganz klar, aber fest steht, und das hat David Gilmour von Pink Floyd ja auch schon gesagt, dass er diesen Song niemals spielen konnte, ohne an Syd zu denken. Wish You Were Here. Hier sind Pink Floyd.

Milk and Honey von den Beatsteaks am Sonntagvormittag. Hier ist Radio Bob mit mir, Saskia Schenk, und dem Rockmagazin, das heißt den wichtigsten Neuigkeiten aus der Rockwelt der letzten Woche. Und da gehört natürlich der neue Song von U2 dazu, den sie jetzt endlich mal rausgehauen haben. Bono und seine Jungs haben ja über Social Media jetzt schon seit Wochen angeteased, dass da Street of Dreams, so heißt die neue Nummer, kommen wird. Und haben auch immer wieder Einblicke gegeben in den Videodreh zum Song in Mexico City. Beides ist jetzt da. Der Song und das Video. Das Ganze wird Teil eines neuen Studioalbums sein. Das 15. von U2, das dann im Laufe des Jahres rauskommen wird. Pünktlich zum 50-jährigen Bandjubiläum, das sie in diesem Jahr ja auch feiern. Schlagzeuger Larry Mullen Jr. ist wieder zurück nach seiner Rücken-OP. Und sie klingen nach U2 Anfang der 2000er. Es ist ein bisschen poppig angehaucht. Und ja, was die Texte angeht, könnte auch eine Mischung aus Glückskeks-Sprüchen sein. Aber mir macht das Teil trotzdem Spaß. Ich bin die letzte Woche über 1000 Mal dazu schon gejoggt. Und ich hoffe, euch macht er auch Spaß, denn es gibt ihn jetzt in voller Länge. U2, brandneu mit Street of Dreams.

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2: Heute starten wir mal mit einem Song in den Mittag, auf dessen Intro man einfach nicht spricht. Hier sind AC/DC mit Thunderstruck.

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0: Bigger Than America. Das ist die neue Single von John Denver and the Rockets of Love hier bei Radio Bob. Und was soll ich sagen, Leute? Das läuft schon richtig gut.
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7: Sonnig und trocken sieht es gerade ziemlich gut aus. Nur an der Nordseeküste hängen zwischendurch mal mehr Wolken und vereinzelt kann auch Nebel auftauchen. Später bleibt es meist freundlich und trocken. Dazu werden es heißere 25 bis 29 Grad. Morgen erst Nebel, dann viel Sonne, aber ab und zu auch ein Schauer oder Gewitter bei maximal 28 Grad. Es staut sich auf der A1 Fehmarn Richtung Lübeck zwischen Scharbeutz und Ratekau auf 10 Kilometern. Außerdem stockt es auf der A1 Hamburg Richtung Lübeck zwischen Ahrensburg und Sülzbeek auf 6 Kilometern. Und in der Gegenrichtung gibt es zwischen Melmshöhe und Barnitztal 4 Kilometer Stop and Go. Dieser Service wurde unterstützt von KI.
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8: Habt ihr ihn schon gesehen? Den ersten Teaser-Trailer zu Don't Look Back in Anger. Ist der größte Hit von Oasis und außerdem auch der Titel der Reunion-Tour-Doku rund um die Versöhnung der Oasis-Gallagher-Brüder. Ja, der ist jetzt im Netz zu finden und im September kommt die ganze Doku dann auch noch in die Kinos. Und wer es nicht ins Kino schafft, kann das Teil dann später bei Disney Plus sehen. Und Oasis habe ich auch gleich für euch. Jetzt gibt's aber erstmal Story of the Year mit Take the Ride.

0: Runaway, das waren Bon Jovi hier bei Radio Bob. Ja, und der gute John Bon Jovi, der kann endlich wieder aufatmen, denn nach Jahren ohne Stimme geht's ihm jetzt wieder gut und er kann stimmlich wieder Vollgas geben. Ich kann jetzt schon sagen, dass ihr genau heute in 2 Wochen gar keine Stimme mehr haben werdet.
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0: Denn genau heute, in 2 Wochen, ist der Tag nach dem Bobfest. Sprich, am 25.07. reißen wir mit euch zum 3. Mal den Sparkassenpark in München-Gladbach ab. Und da kommt wirklich ein toughes Programm auf eure Stimme zu, ne? Wir gehen mal die Running Order durch. Starten wir um 13.45 Uhr. Da müsst ihr aufgewärmt vor der Bühne stehen. Und zwar für The Gems. Danach habt ihr euch schön warm gesungen, denn es geht im Anschluss direkt weiter um 14.40 Uhr mit Phil Campbells Bastard Sons. Um 15.40 Uhr stehen dann Nestor auf der Bühne, da könnt ihr dann das hier mitgrölen. Danach kurze Verschnaufspause, dann geht's weiter um 17.10 Uhr mit Beyond the Black. Um 18.45 Uhr stehen dann Airborne aus Australien auf der Bühne. Und wenn ihr dann noch Kraft in der Stimme habt, ja? Dann könnt ihr um 8:30 mit unserem Headliner so richtig Vollgas geben. Ja, den krönenden Abschluss machen Judas Priest. Hammer! Also wenn ihr jetzt noch keine Tickets haben solltet, ne, was schon auch echt ganz schön fahrlässig wäre, muss ich zugeben, dann sichert euch jetzt noch ganz schnell welche auf radiobob.de. Und wenn wir schon davon sprechen, dass ihr ordentlich mitsingt, dann auch bitte textsicher, ja? Wir üben jetzt hier nochmal ein bisschen. Hier sind Airborne. Mit diesem Song werden sie ganz sicher am 25.07. mit dabei sein. Alive.

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3: Ich bin Fabian Hoffmann. Guten Tag. Deutschland schwitzt. Mal wieder. Nach der Rekordhitze im Juni ist jetzt die nächste Hitzewelle da. Ganz so heftig wie im Juni soll es aber nicht werden. In Frankreich ist nun erstmals wegen der Hitze eine Etappe der Tour de France gekürzt worden. VW-Chef Blume hält Werksschließungen für vermeidbar. Es gebe intelligentere Lösungen, sagte er der Bild am Sonntag. Blume will vor allem bei den Produktionskosten weiter sparen. Zuletzt war die Rede davon, dass die Werke in Zwickau, Emden, Hannover und Neckarsulm auf der Kippe stehen. Die USA haben nach eigenen Angaben neue Angriffe auf den Iran gestartet. In der Straße von Hormuz soll ein Containerschiff unter zyprischer Flagge angegriffen worden sein, so das US-Militär. Die iranischen Revolutionsgarden kündigten derweil an, die wichtige Handelsroute bis auf Weiteres zu sperren. Gelingt Alexander Zverev der zweite ganz große Sieg in Folge? Nach seinem ersten Grand-Slam-Sieg letzten Monat bei den French Open kann er heute nachlegen. Im Wimbledon-Finale steht Zverev allerdings Jannik Sinner gegenüber. Gegen den Weltranglisten-Ersten hat der Hamburger zuletzt 9-mal in Serie verloren. Im Hitze-Juni sind in Schleswig-Holstein 4 Menschen ertrunken. Im Vorjahresmonat hatte die DLRG einen Badetoten gezählt. Bundesweit sind in diesem Juni 99 Menschen ertrunken, meistens in Seen. So viele tödliche Unglücke in dem Monat gab es seit über 20 Jahren nicht.
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4: Schönen guten Tag zusammen. Ich habe gleich die neue Single von den Rolling Stones für euch. In the Stars. Vorher gibt's noch ein bisschen Quiet Riot auf Ohren. Bang Your Head. Schönen Sonntag wünsche ich euch.

waren R.E.M. hier bei Radio Bob mit The Sidewinder Sleeps Tonight. Schönen guten Tag, ich bin Kirsten Engelmann und ich frage mich ja, ob Def Leppard schon langsam so ein bisschen aufgeregt sind, weil die feiern dieses Jahr beim Wacken Open Air große Bühnenpremiere und genau in 17 Tagen geht es los. Für alle, die gerne rechtzeitig da sind, die können genau heute in 2 Wochen sogar schon anreisen. Ne? Wie immer schön ordentlich vorher um den Access Pass kümmern, entweder für Car oder für Camper. Da hat sich nichts verändert. Die Kosten sind auch noch genauso wie in den Jahren zuvor. Neu in diesem Jahr, es gibt einmal das Last Resort. Hier erhaltet ihr einen Campingplatz mit Fahrzeug nahe zum Festivalgelände. Auch wenn ihr erst am Freitag oder am Samstag dazu kommt. Und dann gibt es den Silent Doom. Hier herrscht eine andere Lautstärke, nämlich eine leise Stärke für die, die dann doch vielleicht ein bisschen Wert legen auf erholsamen Schlaf. Ja, und für alle, die Wert legen auf gute Informationen und gute Vorbereitung, klickt einfach auf wackenradio.de vorbei. Da findet ihr alle Informationen rund ums Wacken Open Air 2026. Und wir stimmen uns jetzt schon mal ein mit Def Leppard und Kick.

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0: Sonnig ist es heute Mittag. Dazu ziehen an der Nordseeküste auch mal dickere Wolken durch. Aber es bleibt trocken. Bis zum Nachmittag wird es richtig warm. Die Höchstwerte liegen zwischen 19 und 29 Grad. Morgen nach viel Sonne kann es vereinzelt Schauer oder ein Gewitter geben. Maximal bis 28 Grad.
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0: Es staut sich auf der A1 Lübeck Richtung Hamburg zwischen Melmshöhe und Barnitztal auf 4 Kilometern. Auf der A1 Fehmarn Richtung Lübeck sind es 10 Kilometer Stau zwischen Scharbeutz und Ratekau. Und auf der A1 Lübeck Richtung Bremen gibt es zwischen Hamburg-Moorfleet und dem Maschener Kreuz 8 Kilometer stockenden Verkehr. Dieser Service wurde unterstützt von KI.
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3: Und hier kommen jetzt die Herrschaften für euch, die jeden zweiten Donnerstag vor dem Bob-Mikrofon sitzen. Und zwar bei Bobs Blocks Party ab 21 Uhr. Hier sind die H-Blocks mit Leave Me Alone.

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Das ist die aktuelle Single von den Toten Hosen aus ihrem aktuellen und vorerst letzten Studioalbum. Trink aus, wir müssen gehen. Ja, und wir, meine Freunde, wir müssen vor allen Dingen mal den fetten Hut ziehen vor den Hosen. Denn die Musik-Halbjahrescharts-Auswertungen sind da. Und die haben ergeben, dass sich das aktuelle Album der Toten Hosen, was ja erst Ende Mai rauskam, sich schon so häufig verkauft hat, dass es die offiziellen deutschen Charts für das erste Halbjahr 2026 anführt. Respekt wirklich dafür. Also es war der komplette Zeitraum Januar bis Ende Juni, der da beobachtet wurde. Und die Hosen haben in einem Monat so geballert, dass sie es bis an die Spitze der Charts geschafft haben. Wirklich Respekt, da kann nur nicht mal dieser Banger hier mithalten. Der war damals, in Anführungszeichen, nur auf Platz 6. Hier sind die Eagles mit Hotel California.

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1: Ich bin Nanju Kuhlmann. Guten Tag. Die nächste Hitzewelle ist da, vor allem im Südwesten Deutschlands. Ganz so heftig wie im Juni soll es aber nicht werden. Auch die gefühlte Temperatur ist wegen der trockeneren Luft deutlich niedriger. Die Trockenheit bringt aber andere Probleme mit sich. Die Waldbrandgefahr steigt. VW-Chef Blume hält Werksschließungen für vermeidbar. Es gebe intelligentere Lösungen, sagte er der Bild am Sonntag. Blume will vor allem bei den Produktionskosten weiter sparen. Zuletzt war die Rede davon, dass die Werke in Zwickau, Emden, Hannover und Neckarsulm auf der Kippe stehen. Die Lage zwischen den USA und dem Iran eskaliert offenbar weiter. Die iranischen Revolutionsgarden haben nun angekündigt, die Straße von Hormuz bis auf Weiteres zu schließen. Zuvor seien dort Warnschüsse auf ein Schiff abgegeben worden. Die USA haben unterdessen neue Angriffe auf den Iran gestartet. Gelingt Alexander Zverev der zweite ganz große Sieg in Folge? Nach seinem ersten Grand-Slam-Sieg letzten Monat bei den French Open kann er heute nachlegen. Im Wimbledon-Finale steht Zverev allerdings Jannik Sinner gegenüber. Gegen den Weltranglisten-Ersten hat der Hamburger zuletzt 9-mal in Serie verloren. In Kleinkummerfeld bei Neumünster ist gestern Abend eine 13-Jährige in einem Baggersee ertrunken. Und auch in der Wakenitz in Lübeck ist ein 24-Jähriger ums Leben gekommen. In beiden Fällen laufen die Ermittlungen, auch zur Frage, ob Alkohol eine Rolle gespielt hat.
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2: Hier kommt jetzt eine Band, ohne die es The Offspring nicht gäbe. Denn Social Distortion haben mit ihrem Live-Konzert Dexter Holland, den Frontmann von The Offspring, dazu inspiriert, Rockstar zu werden. Vielen Dank an dieser Stelle nochmal. Hier sind Social Distortion mit California Hustle and Flow.

Das waren The Funeral Portrait mit Dark Thoughts. Hier ist Radio Bob am Sonntagmittag. Schönen guten Tag zusammen. Und bald werden alle Black Sabbath-Fanherzen dort draußen höher schlagen, da bin ich mir ganz sicher. Denn im Laufe des Jahres wird ein Buch von Black Sabbath erscheinen, das erste offizielle überhaupt. Es wird The Masters of Reality, Why Black Sabbath Matter heißen. Das ist schon seit mehreren Jahren in der Mache und es wird die komplette Geschichte der Rockpioniere bis hin zu ihrem Abschlusskonzert Back to the Beginning in Birmingham auf Achtung, 500 Seiten abbilden. Also es ist wirklich ein richtig fetter Schmöker. Dazu wird natürlich auch sofort eine Special Edition mit erscheinen, in der die Bandmitglieder unterzeichnet haben. Auch Ozzy, denn der hat kurz vor seinem Tod noch die Unterschriften bei insgesamt 500 Stück hinzugefügt. Hammer, oder? Also das wird wirklich ein Feiertag für alle Black Sabbath Fans da draußen. Und den Fürst der Finsternis habe ich jetzt auch für euch. Hier ist Ozzy Osbourne mit Perry Manson.

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4: Sonnig ist es heute Mittag, dazu ziehen an der Nordseeküste auch mal dickere Wolken durch, aber es bleibt trocken. Bis zum Nachmittag wird es richtig warm, die Höchstwerte liegen zwischen 19 und 29 Grad. Morgen nach viel Sonne kann es vereinzelt Schauer oder ein Gewitter geben, maximal bis 28 Grad. Es staut sich auf der A1 Fehmarn Richtung Lübeck zwischen Scharbeutz und Rathekau auf 10 Kilometern und in der Gegenrichtung auf der A1 Lübeck Richtung Bremen zwischen Moorfleet und dem Maschener Kreuz auf 6 Kilometern. Und auf der A7 Flensburg Richtung Hamburg sind es 5 Kilometer Stau zwischen Stellingen und dem Elbtunnel. Dieser Service wurde unterstützt von KI.
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5: Das bin ich. Schönen guten Tag zusammen und ich wünsche euch einen wunderschönen Sonntag. Jetzt mit A Trio All For You.

Das war ein Twisted Sister mit I Wanna Rock. Hier ist Radio Bob am Sonntagmittag mit mir, Kirsten Engelmann. Schönen guten Tag zusammen. Auf stolze 58 Jahre Bandgeschichte können Sie zurückblicken. Deep Purple, 1968 gegründet. Und ja, an Aufhören ist noch lange nicht zu denken. Ganz im Gegenteil. Deep Purple haben jetzt vergangene Woche ihr neuestes Album rausgehauen. Splat heißt es. 13 brandneue Songs sind drauf, die wohl härter sind als das, was wir in den letzten Jahren so von Deep Purple zu hören bekommen haben. Das zumindest sagt Ian Gillan. Das ist ihr härtestes Album seit vielen Jahren. Und Ian Gillan beschreibt die Idee des Albums als das Ende der Menschheit nicht als Apokalypse zu denken, sondern als Metamorphose jenseits der psychischen Existenz. Und wie das klingt, das hören wir uns jetzt mal an mit der aktuellen Single aus dem neuen Album, Arrogant Boy. 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
2: Ich bin Nanju Kuhlmann. Guten Tag. Deutschland schwitzt. Mal wieder. Nach der Rekordhitze im Juni ist jetzt die nächste Hitzewelle da. Ganz so heftig wie im Juni soll es aber nicht werden. In Frankreich ist erstmals wegen der Hitze eine Etappe der Tour de France gekürzt worden. Endlich ist was passiert, sagt Bundespräsident Steinmeier zum Reformpaket der Bundesregierung. Er lobt im ZDF-Sommerinterview die Pläne und hofft, dass die Selbstblockade innerhalb der Koalition vorbei und die Lust am Gestalten zurück ist. Der verheerende Waldbrand im Süden Spaniens ist wohl unter Kontrolle. Etwa 1.000 der 1.500 Menschen, die in der andalusischen Provinz Almeria ihre Häuser verlassen mussten, dürfen wieder zurück. Mindestens 12 Menschen sind bei den Bränden in der Touristenregion ums Leben gekommen. Die USA haben nach eigenen Angaben neue Angriffe auf den Iran gestartet. In der Straße von Hormuz soll ein Containerschiff unter zyprischer Flagge angegriffen worden sein, so das US-Militär. Die iranischen Revolutionsgarden kündigten derweil an, die wichtige Handelsroute bis auf Weiteres zu sperren. Zwei Menschen sind letzte Nacht in Schleswig-Holstein ertrunken. Ein 24-Jähriger in der Wakenitz in Lübeck und ein 13 Jahre altes Mädchen im Baggersee in Kleinkummerfeld bei Neumünster. In beiden Fällen laufen die Ermittlungen.
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3: Die neue Fury in the Slaughterhouse. Fix This Crack gibt's gleich hier nach Cinderella, Gypsy Road.

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Ihr seid bei Radio Bob gelandet. Hallo, schönen guten Tag. U2 haben einen neuen Song rausgebracht. Street of Dreams heißt er. Der soll auf dem neuen Album kommen, das spätestens Ende des Jahres erscheinen soll. Sie haben immer noch keinen Titel verraten, aber Street of Dreams ist der erste Vorbote.

Das ist ganz neu von U2 Street of Dreams. Dazu haben sie auch ein richtig schönes Video aufgenommen. Da waren sie in Mexiko-Stadt und haben mit jeder Menge Fans auf so einem Bus gespielt. Und dann ist auf einmal strömender Regen ausgebrochen und U2 sind dann da einfach durch irgendwelche Wohnungen gelatscht von so Anwohnern, die in dieser Straße da gewohnt haben und haben auf einem ganz kleinen, engen Balkon weitergespielt, weil sie natürlich die ganze Technik und so nicht nass werden lassen wollten. Die Fans sind leider nass geworden, die hatten aber alle Regenjäckchen dabei und haben sich trotzdem sehr gefreut. Ein sehr süßes Video, finde ich. Passt auch natürlich zu diesem schönen Song. Street of Dreams wird drauf sein auf dem neuen Album von U2. Wir verraten euch, wenn es einen Titel hat und wenn es ein genaues Erscheinungsdatum hat. Solange spiele ich euch jetzt was Älteres von U2 hier bei Radio Bob, Angel of Harlem.

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7: Sonnig läuft der Nachmittag, nur an der Nordseeküste hängen zwischendurch mal mehr Wolken, aber es bleibt trocken, dazu geht es hoch auf 25 bis 29 Grad. Morgen gibt es nach viel Sonne vereinzelt auch mal einen Schauer oder ein Gewitter, maximal 28 Grad.
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7: 6 Kilometer Stau auf der A1 Lübeck Richtung Fehmarn zwischen Seerezerfeld und Pansdorf. 3 Kilometer Stop-and-Go auf der A1 Lübeck Richtung Bremen zwischen Moorfleet und dem Maschener Kreuz. Und auf der A7 Flensburg Richtung Hamburg sind es 3 Kilometer stockender Verkehr zwischen Volkspark und dem Elbtunnel. Dieser Service wurde unterstützt von KI.
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8: Wir rollen gemeinschaftlich durch diesen Sonntag, Leute, mit Blackstone Cherry, Like I Roll.

0: sind und wenn man diese Queste gelöst hat, geben die Jungs ein Konzert, das auf als unglaublich geiles Video in dem Spiel zu sehen ist.
1: Moin, liebe Bobber. Also ich fand ja von Destruction Derby auf der PlayStation 1 damals die Thrash Metal Bands richtig gut. Und ich glaube, die haben mich auch dahin geführt zu dem Musikgeschmack, den ich heute gerne höre.
2: Das ist doch richtig geil, wie gute Videospiele einen einfach beeinflussen können. Nicht nur so, weil sie Bock machen, sondern weil sie auch manchmal einen echt tollen Soundtrack haben. Eure Ideen haben wir in dieser Woche gesammelt und da kam jede Menge zusammen. GTA war da auch ganz viel dabei. 5 und Vice City vor allem habt ihr genannt und natürlich Tony Hawk. Aber auch sowas wie FIFA oder Quake 2 oder sowas. Also da kam einiges zusammen. Ich glaube, unter euch sind sehr, sehr viele Zocker. Hier geht's hoffentlich für euch auch weiter mit einem guten Soundtrack. AC/DC gibt's jetzt bei Radio Bob. Demon Fire. 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
1: Ich bin Nanju Kuhlmann. Guten Tag. Die nächste Hitzewelle ist da, vor allem im Südwesten Deutschlands. Ganz so heftig wie im Juni soll es aber nicht werden. Auch die gefühlte Temperatur ist wegen der trockeneren Luft deutlich niedriger. Die Trockenheit bringt aber andere Probleme mit sich. Die Waldbrandgefahr steigt. Lob von Bundespräsident Steinmeier für die Bundesregierung und ihr Reformpaket. Im ZDF-Sommerinterview bemüht er einen Fußballvergleich und sagt, die Koalition habe gerade die reine Defensive verlassen und sei ins Vorwärtsspiel gekommen. Zitat Steinmeier, endlich ist was passiert. Die Lage zwischen den USA und dem Iran eskaliert offenbar weiter. Die iranischen Revolutionsgarden haben nun angekündigt, die Straße von Hormuz bis auf Weiteres zu schließen. Zuvor seien dort Warnschüsse auf ein Schiff abgegeben worden. Die USA haben unterdessen neue Angriffe auf den Iran gestartet. Gelingt Alexander Zverev der zweite ganz große Sieg in Folge? Nach seinem ersten Grand-Slam-Sieg letzten Monat bei den French Open kann er heute nachlegen. Im Wimbledon-Finale steht Zverev allerdings Jannik Sinner gegenüber. Gegen den Weltranglisten-Ersten hat der Hamburger zuletzt 9-mal in Serie verloren. Wenn der nächste Sturm das Dach abdeckt, kann die Feuerwehr in Zukunft helfen. Der Landesfeuerwehrverband und die Brandkasse der Provinzial wollen die Wehren mit sogenannten Notdächern ausstatten. Im Prinzip muss man sich die Notdächer als besonders stabile und UV-beständige Planen vorstellen.
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2: Papa Roach, diese kleinen Schlingel, versuchen hier ein Verbrechen zu vertuschen. Getting away with murder.

Die Foo Fighters mit dem ganz neuen Song Window hier bei Radio Bob am Sonntag. Nico McBrain von Iron Maiden, der ist ja leider als Schlagzeuger bzw. als Live-Schlagzeuger der Band zurückgetreten aus gesundheitlichen Gründen. Da hat er jetzt zum Glück aber ein bisschen mehr Zeit, um sich auf seine Autorenfähigkeiten zu konzentrieren. Er hat nämlich eine Autobiografie geschrieben. Nico McBrain, Hello Boys and Girls heißt die und kommt im Oktober raus. Er geht dann auch direkt auf Tour. Sogar bei uns im Bobland wird er vorbeischauen, eine kleine Lesetour machen und will seine ganze Geschichte erzählen. Die ganzen Tiefen, aber auch die Höhen, die Freundschaft, das Leben mit Iron Maiden und was er sonst so macht. Er hat ja zum Beispiel auch eine kleine Sammelleidenschaft für Oldtimer. Da wird er drüber erzählen und ganz viele irre Momente aus seinem Leben. Und dieses Leben ist schon lang. Da sind einige irre Momente zusammengekommen. Also wird es, glaube ich, sehr spannend. Im Oktober wissen wir dann mehr, da kommt Nico McBrains Autobiografie raus. Jetzt gibt es ihn hier, zusammen mit seinen alten Kollegen von Iron Maiden, Fear of the Dark bei Radio Bob.

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9: Sonnig läuft der Nachmittag, nur an der Nordseeküste hängen zwischendurch mal mehr Wolken, aber es bleibt trocken, dazu geht es hoch auf 25 bis 29 Grad. Morgen gibt es nach viel Sonne vereinzelt auch mal einen Schauer oder ein Gewitter, maximal 28 Grad. 6 Kilometer Stau auf der A1 Lübeck Richtung Fehmarn zwischen Seerezerfeld und Pansdorf. 3 Kilometer Stop and Go auf der A1 Lübeck Richtung Bremen zwischen Moorfleth und dem Maschener Kreuz. Und auf der A7 Flensburg Richtung Hamburg gibt es zwischen Volkspark und dem Elbtunnel 3 Kilometer Stau. Dieser Service wurde unterstützt von KI.
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11: Greta Van Fleet haben vor einem Monat ja zum Glück ihr Comeback angekündigt und auch einen neuen Song mitgebracht, der hoffentlich zu einem Album gehört, das dann als Nachfolger für die 2023er-Platte endlich mal kommen wird. Play Your Games heißt dieses erste Lebenszeichen. Greta Van Fleet gibt's jetzt hier.

0: Ihr hört Radio Bob und ich habe gleich Judas Priest für euch hier heute. Unsere Headliner vom Bobfest. Es sind nur noch 2 Wochen, dann ist es endlich soweit. Das Bobfest steigt. Wir sind aufgeregt, ihr hoffentlich auch. Unsere Bands natürlich auch, vor allem Judas Priest. Frontmann Rob Halford hat erzählt, dass so eine Show auch manchmal ganz schön chaotisch werden kann.
1: You know, at a pre-show you never know what can happen. That's what I love about rock and roll. Rock and roll is chaos, you know. Rock and roll was never meant to be perfect. There's always an incident. You know, I've fallen over so many times on stage. I can't remember tripping over my own feet. I've come off the bike numerous times because that bike is so big and heavy. And if you don't get the balance just right, you'll tip over, you know.
0: Also guck mal, selbst nach über 50 Years in Heavy Metal kann einem noch das ein oder andere Missgeschick passieren auf der Bühne oder einem stehen die eigenen Füße im Weg. Beim Bobfest, da bin ich mir sicher, wird aber alles glatt laufen mit unserem Headliner Judas Priest. Die gibt es jetzt auch hier für euch. Breaking the Law bei Radio Bob.

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2: Ich bin Nanju Kuhlmann. Guten Tag. Deutschland schwitzt. Mal wieder. Nach der Rekordhitze im Juni ist jetzt die nächste Hitzewelle da. Ganz so heftig wie im Juni soll es aber nicht werden. In Frankreich ist erstmals wegen der Hitze eine Etappe der Tour de France gekürzt worden. Endlich ist was passiert, sagt Bundespräsident Steinmeier zum Reformpaket der Bundesregierung. Er lobt im ZDF-Sommerinterview die Pläne und hofft, dass die Selbstblockade innerhalb der Koalition vorbei und die Lust am Gestalten zurück ist. Der verheerende Waldbrand im Süden Spaniens ist wohl unter Kontrolle. Etwa 1.000 der 1.500 Menschen, die in der andalusischen Provinz Almeria ihre Häuser verlassen mussten, dürfen wieder zurück. Mindestens 12 Menschen sind bei den Bränden in der Touristenregion ums Leben gekommen. Die USA haben nach eigenen Angaben neue Angriffe auf den Iran gestartet. In der Straße von Hormuz soll ein Containerschiff unter zyprischer Flagge angegriffen worden sein, so das US-Militär. Die iranischen Revolutionsgarden kündigten derweil an, die wichtige Handelsroute bis auf Weiteres zu sperren. 2 Menschen sind letzte Nacht in Schleswig-Holstein ertrunken. Ein 24-Jähriger in der Wakenitz in Lübeck und ein 13 Jahre altes Mädchen im Baggersee in Kleinkummerfeld bei Neumünster. In beiden Fällen laufen die Ermittlungen.
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3: Tag Leute, schönen Sonntag. Das ist Bruce Springsteen, Born in the USA.

0: Weezer bei Radio Bob, Buddy Holly. Es ist Sonntag, der 12.7. Das bedeutet, wir befinden uns mitten in der Festivalsaison. Ihr wart vielleicht schon bei einigen oder werdet noch zu einigen gehen, aber ich gehe mal davon aus, dass ihr in eurem Leben auf jeden Fall schon auf einigen Festivals wart. Und deswegen könnt ihr uns die Frage doch bestimmt beantworten, wer ist für euch die beste Festivalband? Wer macht die beste Stimmung?
1: Auf jeden Fall Iron Maiden.
2: Ich fand Donuts immer sehr solide.
3: Sind jetzt ja nicht die größten Headliner oder so und trotzdem schaffen sie es, die Menge mitzureißen und dadurch ist es auch manchmal nicht ganz so überfüllt wie bei anderen Bands und man kann mehr mitmachen bei denen. Ist einfach solide.
4: Meine beste Festivalband? Schwierig. Green Day. Weil die live einfach super waren.
0: Falls ihr denkt, nee, stimmt gar nicht, ich habe die bessere Liveband erlebt auf einem Festival, dann sagt uns gerne Bescheid. Wir suchen nämlich gerne weiter mit euch die besten Festivalbands.

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4: Meist sonnig und trocken läuft der späte Nachmittag. Nur an der Nordseeküste hängen mehr Wolken, vereinzelt auch mal Nebel dazu. Und die Temperaturen liegen bei 25 bis 29 Grad. Morgen nach Nebelstart wieder viel Sonne, aber ab und zu kann ein Schauer oder ein Gewitter dabei sein mit maximal 28 Grad. 10 Kilometer Stau auf der A1 Fehmarn Richtung Lübeck zwischen Scharbeutz und Seerezerfeld. Und auf der A7 Hannover Richtung Hamburg sind es zwischen Hausbruch und dem Elbtunnel 4 Kilometer Stau. Dieser Service wurde unterstützt von KI.
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5: Wie schön, dass ihr uns an diesem Sonntag beehrt, hier mit eurer Anwesenheit. Es gibt jetzt Beatsteaks auf die Ohren, Hand in Hand.

0: Das ist ganz neu bei Radio Bob von Hollywood Undead Feels Like Home. Die Rolling Stones, die haben ein neues Album rausgebracht und in der nächsten Woche stellen wir euch das genauer vor. Da ist es nämlich unser Album der Woche hier bei Radio Bob. Und wir haben ja zufällig einen Superfan in unseren Reihen in der Redaktion, André Dostal. Der durfte schon reinhören, er hat sogar Mick Jagger und Co. getroffen und kam mit Herzchen in den Augen zurück. Und er stellt euch nächste Woche das Album nochmal genauer vor. Damit ihr euch aber schon mal drauf freuen könnt, habe ich mir André geschnappt. Kannst du uns vielleicht kurz sagen, was hat dir denn am neuen Stones-Album am besten gefallen?
1: Na, ich freue mich auf die Platte, weil die Stones keine Band sind, die sich irgendwann angefangen hat, selber zu parodieren. Ne? Die sind ja alle um die 80, die Herren, und die haben nach wie vor wahnsinnigen Spaß an ihrer Musik, und das hört man auch. Das sind 14 Songs, die klingen, als würde man einen Ritt durch ihre Geschichte machen, wie eine Best-of der letzten 60 Jahre, nur mit neuen Songs. Die muss man sich anhören, diese Platte, denn die haben echt immer noch was zu sagen, die Rolling Stones.
0: Unser redaktionseigener Superfan, André Dostal war das, über das neue Rolling Stones Album. Das stellen wir euch in der nächsten Woche genauer vor. Da ist es nämlich unser Album der Woche. Könnt ihr euch schon mal drauf freuen. Jetzt gibt's The Rolling Stones von 1995, Like a Rolling Stone, in der Live-Version hier bei Radio Bob.

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1: Ich bin Nanju Kuhlmann. Guten Abend. Lob von Bundespräsident Steinmeier für die Bundesregierung und ihr Reformpaket. Im ZDF-Sommerinterview bemüht er einen Fußballvergleich und sagt, die Koalition habe gerade die reine Defensive verlassen und sei ins Vorwärtsspiel gekommen. Zitat Steinmeier, endlich ist was passiert. Nach den Kürzungen beim Elterngeld plant Bundesfamilienministerin Prien den nächsten Einschnitt. Der Unterhaltsvorschuss für Alleinerziehende soll künftig nur noch für Kinder bis einschließlich 15 Jahren ausgezahlt werden. Aktuell wird er bis zum Ende des 18. Lebensjahres gezahlt. Die nächste Hitzewelle ist da, vor allem im Südwesten Deutschlands. Ganz so heftig wie im Juni soll es aber nicht werden. Auch die gefühlte Temperatur ist wegen der trockeneren Luft deutlich niedriger. Die Trockenheit bringt aber andere Probleme mit sich. Die Waldbrandgefahr steigt. VW-Chef Blume hält Werksschließungen für vermeidbar. Es gebe intelligentere Lösungen, sagte er der Bild am Sonntag. Blume will vor allem bei den Produktionskosten weiter sparen. Zuletzt war die Rede davon, dass die Werke in Zwickau, Emden, Hannover und Neckarsulm auf der Kippe stehen. In Kleinkummerfeld bei Neumünster ist gestern Abend eine 13-Jährige in einem Baggersee ertrunken. Und auch in der Wakenitz in Lübeck ist ein 24-Jähriger ums Leben gekommen. In beiden Fällen laufen die Ermittlungen, auch zur Frage, ob Alkohol eine Rolle gespielt hat.
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2: Nach dem Mainstream und dem Imperican Festival steht jetzt noch ein einziges Deutschlandkonzert für Sie auf dem Zettel. Rise Against sind beim diesjährigen Deichbrand Festival mit dabei. Das geht ja nächstes Wochenende los und am Samstag stehen Sie dort dann auf der Stage. Hier habe ich es jetzt für euch mit Audience of One, Rise Against bei Radio Bob. Habt einen schönen Abend.

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Der Song knüpft an den charakteristischen Space-Rock-Sound an, der die Band in den frühen 2000ern groß gemacht hat. Wir meinen, das bobt. Jetzt neu bei Radio Bob, Muse, Cryogen.

Neu bei uns in der Playlist, Muse mit Cryogen bei Radio Bob. Ja, Muse setzen ja für ihre The Wow Signal Tour mal wieder alles auf eine Karte. Sie sind ja zurück mit neuer Mucke, mit Natur selbstverständlich. Und Matt Bellamy von Muse hat mal ausgepackt. Für die Europashows im Winter baut die Band nämlich ein gigantisches Raumschiff auf die Bühne. Kostenpunkt? Teurer als eine Londoner Villa, sagt er jedenfalls. Dazu gibt es jede Menge Laser-Action und Sci-Fi-Vibes vom Feinsten. Und wir sind auf jeden Fall jetzt schon gehypt. In Deutschland stehen nämlich ganze 3 Termine an. 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No doubt jetzt mit Just a Girl bei Radio Bob. Taki Knackstedt für euch hinterm Mikro. Hi. 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
5: Meist sonnig geht's durch den Abend. Nur an der Nordseeküste hängen mehr Wolken und vereinzelt kann auch Nebel auftauchen. Regen ist kein Thema. In der Nacht wird's später teils neblig. Die Tiefstwerte liegen bei 16 bis 11 Grad. Morgen nach Nebelstart viel Sonne, ab und zu ein Schauer oder Gewitter, maximal 28 Grad. 10 Kilometer Stau auf der A1 Fehmarn Richtung Lübeck zwischen Scharbeutz und Seerezerfeld. Und auf der A7 Hannover Richtung Hamburg sind es 4 Kilometer Stau zwischen Hausbruch und dem Elbtunnel. Dieser Service wurde unterstützt von KI.
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6: 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Jetzt gibt's Social Distortion mit The Way Things Were hier bei Radio.

Motley Crue mit Dr. Feelgood hier am Sonntagabend bei Radio Bob. Jetzt ist es offiziell, Freunde, der erste Teaser zur Oasis-Reunion-Doku Don't Look Back in Anger ist draußen. Der Film, der zeigt uns hautnah, wie das, ja in Anführungszeichen, Wunder der Versöhnung zwischen den Gallagher-Brüdern 2025 wirklich abgelaufen ist. Regie führt kein geringerer als Peaky Blinders Mastermind, Steven Knight. Also man kann mit einer ordentlichen Portion Tiefgang und auch exklusiven Einblicken hinter die Kulissen des wohl größten Rock-Friedensschlusses der letzten Jahre rechnen. Im September feiert der Streifen auf jeden Fall Kinopremiere und kurz darauf landet er dann auch bei uns in Deutschland auf Disney Plus zum Stream. Wir sind sehr gespannt. Oasis jetzt hier mit Wonderwall bei Radio Bob. Tacki Knackstedt für euch hier. Tach!

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5: Ich bin Nanju Kuhlmann. Guten Abend. Endlich ist was passiert, sagt Bundespräsident Steinmeier zum Reformpaket der Bundesregierung. Er lobt im ZDF-Sommerinterview die Pläne und hofft, dass die Selbstblockade innerhalb der Koalition vorbei und die Lust am Gestalten zurück ist. Wenn ein Elternteil seinen Unterhaltspflichten nicht nachkommt, springt der Staat ein. Bald aber wohl nicht mehr so lange. Familienministerin Prien will den Unterhaltsvorschuss einschränken. Statt wie bisher zum Ende des 18. Lebensjahres soll er nur noch für Kinder bis einschließlich 15 ausgezahlt werden. Die Hitze ist zurück. In Teilen Deutschlands kann es in den nächsten Tagen wieder über die 35 Grad gehen. So heiß wie bei der Hitzewelle Ende Juni wird es aber wohl nicht werden. Angesichts der Trockenheit rufen einige Kommunen zum Wassersparen auf. Außerdem steigt an vielen Orten die Waldbrandgefahr. Die Lage zwischen den USA und dem Iran eskaliert offenbar weiter. Die iranischen Revolutionsgarden haben nun angekündigt, die Straße von Hormuz bis auf Weiteres zu schließen. Zuvor seien dort Warnschüsse auf ein Schiff abgegeben worden. Die USA haben unterdessen neue Angriffe auf den Iran gestartet. Ein Feuer auf einem Feld in Scharbeutz hat für einen Feuerwehr-Großeinsatz gesorgt. Der Brand war am frühen Nachmittag ausgebrochen. Schnell standen etwa 500 Quadratmeter in Flammen. Ein weiteres Ausbreiten konnte verhindert werden. Was das Feuer verursacht hat, ist noch unklar.
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6: 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Ugly Kid Joe jetzt mit Cats in the Cradle bei Radio Bob. Ich wünsche euch einen fantastischen Sonntagabend.

AC/DC mit Money Talks hier am Sonntagabend bei Radio Bob. Am vergangenen Donnerstag, am 9.7. hat ja Bon Scott von AC/DC oben im Rockerhimmel seinen runden 80. gefeiert. Er starb viel zu früh mit nur 33 Jahren in 1980, kurz nach dem Release der Platte Highway to Hell. Und an seinem Geburtstag haben jetzt zum Beispiel Rockgrößen wie Judas Priest Frontmann Rob Halford, Def Leppard-Sänger Joe Elliott und auch Pearl Jam-Gitarrist Mike McCready ihm Tribut gezollt. Sie haben zum Beispiel gesagt, er wäre ein ungezähmter Freigeist, dessen Stimme voller Biss, Humor und Ehrlichkeit bis heute nachhallt. Und das ist mal, ja, das ist mal Fakt auf jeden Fall. AC/DC, unsere Haus- und Hofband, feiern wir sowieso jeden Tag. Bon Scott gedenken wir auch somit jeden Tag. Zum Beispiel um 12 Uhr mittags oder um 12 Uhr nachts mit den Hellspells. So, jetzt gibt's aber Blackstone Cherry mit White Trash Millionaire bei Radio Bob. Taki Knackstadt für euch hier. Hi, macht euch einen schönen Abend.

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6: Meist sonnig geht's durch den Abend. Nur an der Nordseeküste hängen mehr Wolken und vereinzelt kann auch Nebel auftauchen. Regen ist kein Thema. In der Nacht wird's später teils neblig. Die Tiefstwerte liegen bei 16 bis 11 Grad. Morgen nach Nebelstart viel Sonne, ab und zu ein Schauer oder Gewitter, maximal 28 Grad. Auf der A21 Bargteheide Richtung Kiel. Vorsicht, zwischen Lezen und Schwissel hat es einen Unfall gegeben und es sind Leute auf der Straße. Und es staut sich auf der A7 Hannover Richtung Hamburg zwischen Hausbruch und dem Elbtunnel auf 4 Kilometern. Dieser Service wurde unterstützt von KI.
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7: Ja, Freunde, wir machen es uns schön entspannt wie immer hier, ne? Und das geht am besten mit guter Mucke. The Kings of Leon spiele ich euch gleich. The Sweet, Bon Jovi und Nickelback bekommt ihr alles direkt nach Billy Talent mit Red Flag. Let's go.
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1984 kam der Song raus, She Don't Know Me von Bon Jovi bei Radio Bob. Und John Bon Jovi, Freunde, ist wieder am Start. Und zwar mit ordentlich Druck auf den Stimmbändern. Seit dem 7. Juli steht er nämlich mit seiner Band für 9 Shows im legendären Madison Square Garden in New York auf der Bühne. Vor 4 Jahren sah das aber alles noch ein bisschen anders aus. Seine Stimmbänder waren nämlich komplett im Arsch. Sie waren, ja, beziehungsweise sie arbeiteten unterschiedlich stark. Zeitweise waren sie völlig offen. Und es stand ganz lange irgendwie in den Sternen, ob er jemals wieder live singen kann. Ja, Massagen gab's, Akupunktur, Laserbehandlung und so weiter und so fort. Es hat kaum was gebracht, bis ihm seine Kumpeline Shania Twain einen Spezialchirurgen empfahl. Ja, und bei der Operation wurde dann ein Stimmband mit Implantaten stabilisiert. Und er sagt selber jedenfalls, er singe jetzt mit einem Stück Plastik im Hals, aber es funktioniert. Wir sind gespannt. Vielleicht kommen sie auch irgendwie nochmal nach Europa, ne? Nach Deutschland. Wäre ja toll. Ich würde es mir angucken. Bon Jovi, mega geil. Hier gibt's jetzt auf jeden Fall The Sweet mit Fox on the Run bei Radio Bob. Tacki Knackstedt für euch hier. Tachchen.

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1: Ich bin Nanju Kuhlmann. Guten Abend. Lob von Bundespräsident Steinmeier für die Bundesregierung und ihr Reformpaket. Im ZDF-Sommerinterview bemüht er einen Fußballvergleich und sagt, die Koalition habe gerade die reine Defensive verlassen und sei ins Vorwärtsspiel gekommen. Zitat Steinmeier, endlich ist was passiert. Nach den Kürzungen beim Elterngeld plant Bundesfamilienministerin Prien den nächsten Einschnitt. Der Unterhaltsvorschuss für Alleinerziehende soll künftig nur noch für Kinder bis einschließlich 15 Jahren ausgezahlt werden. Aktuell wird er bis zum Ende des 18. Lebensjahres gezahlt. Die Hitze ist zurück. In Teilen Deutschlands kann es in den nächsten Tagen wieder über die 35 Grad gehen. So heiß wie bei der Hitzewelle Ende Juni wird es aber wohl nicht werden. Angesichts der Trockenheit rufen einige Kommunen zum Wassersparen auf. Außerdem steigt an vielen Orten die Waldbrandgefahr. VW-Chef Blume hält Werksschließungen für vermeidbar. Es gebe intelligentere Lösungen, sagte er der Bild am Sonntag. Blume will vor allem bei den Produktionskosten weiter sparen. Zuletzt war die Rede davon, dass die Werke in Zwickau, Emden, Hannover und Neckarsulm auf der Kippe stehen. Zwei Menschen sind letzte Nacht in Schleswig-Holstein ertrunken. Ein 24-Jähriger in der Wakenitz in Lübeck und ein 13 Jahre altes Mädchen im Baggersee in Kleinkummerfeld bei Neumünster. In beiden Fällen laufen die Ermittlungen.
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2: Es gibt nur noch sehr, sehr wenige Tickets für das Wacken Open Air. Ja, man muss sich ranhalten, aber man kann auch hier bei uns Wacken-Tickets gewinnen. Also, das ist auch kein Problem. Wie das Ganze funktioniert, was ihr tun müsst, das erzähle ich euch nach ein paar Songs. Also bleibt dran, bis gleich. Jetzt gibt's die Foo Fighters mit Wheels bei Radio Bob.

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0: Neue Mucke von Nothing But Thieves. Evolution habt ihr gerade gehört hier bei Radio Bob. Und wie immer für euch hinterm Mikro am Sonntagabend, Taki Knackstedt. Hi.
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0: Meist sonnig geht's durch den Abend. Nur an der Nordseeküste hängen mehr Wolken und vereinzelt kann auch Nebel auftauchen. Regen ist kein Thema. In der Nacht wird's später teils neblig. Die Tiefstwerte liegen bei 16 bis 11 Grad. Morgen nach Nebelstart viel Sonne, ab und zu ein Schauer oder Gewitter, maximal 28 Grad. Im Moment ist alles frei auf den Straßen bei uns in Schleswig-Holstein, keine Staus. Dieser Service wurde unterstützt von KI.
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2: In weniger als 2 Wochen geht unser Bobfest los mit Judas Priest, Airborne, Beyond the Black, Phil Campbells Bastard Sons, Nestor und The Jams. Das wird ein richtig geiler Tag, Leute. 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Airborne jetzt mit Alive After Death. Wir stimmen uns schon mal ein bisschen ein. Bitteschön.

Eine ganz tolle Rockballade, wie ich finde. REO Speedwagon mit Can't Fight This Feeling hier bei Radio Bob. Jetzt wollen wir aber noch mal ein bisschen Bums in die Bude bringen. Jetzt gibt's Punkrock aufs Dach. Blink 182 mit First Date spiele ich euch jetzt. Blink 182 sind nächstes Jahr übrigens Headliner bei Rock am Ring, falls es jemand noch nicht mitbekommen haben sollte. Und sie spielen ja auch in Berlin auf ihrer eigenen Tour, ne? Ein Konzert. Aber ich finde persönlich, das ist zu wenig. Wir hoffen auf Zusatzkonzerte, weil, ja, ich habe mal wieder reingeschissen beim Ticketverkauf. Ich habe da nie Glück, wirklich, keine Ahnung. Aber ich bin, glaube ich, guter Dinge, was das angeht, weil das ist ja, also ein Konzert. Können Sie auch ein paar dranhängen, oder? Wie seht ihr das? Ich denke ähnlich. Blink 182 mit First Date, wie gesagt, jetzt. Taki Knackstedt hier für euch bei Radio Bob. Ciao.

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2: Ich bin Nanju Kuhlmann. Guten Abend. Endlich ist was passiert, sagt Bundespräsident Steinmeier zum Reformpaket der Bundesregierung. Er lobt im ZDF-Sommerinterview die Pläne und hofft, dass die Selbstblockade innerhalb der Koalition vorbei und die Lust am Gestalten zurück ist. Wenn ein Elternteil seinen Unterhaltspflichten nicht nachkommt, springt der Staat ein. Bald aber wohl nicht mehr so lange. Familienministerin Prien will den Unterhaltsvorschuss einschränken. Statt wie bisher zum Ende des 18. Lebensjahres soll er nur noch für Kinder bis einschließlich 15 ausgezahlt werden. Die Hitze ist zurück. In Teilen Deutschlands kann es in den nächsten Tagen wieder über die 35 Grad gehen. So heiß wie bei der Hitzewelle Ende Juni wird es aber wohl nicht werden. Angesichts der Trockenheit rufen einige Kommunen zum Wassersparen auf. Außerdem steigt an vielen Orten die Waldbrandgefahr. Die Lage zwischen den USA und dem Iran eskaliert offenbar weiter. Die iranischen Revolutionsgarden haben nun angekündigt, die Straße von Hormuz bis auf Weiteres zu schließen. Zuvor seien dort Warnschüsse auf ein Schiff abgegeben worden. Die USA haben unterdessen neue Angriffe auf den Iran gestartet. Bei einem Feuer in Lauenburg sind zwei Menschen verletzt worden. Laut Feuerwehr war der Brand am Abend in einem Zimmer ausgebrochen und hatte sich dann auf den Dachstuhl des Hauses ausgebreitet. Was das Feuer verursacht hat, ist noch unklar.

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Meist ist es heute Nacht erstmal leicht wolkig, später kann sich aber ziemlich verbreitet Nebel breit machen, vor allem Richtung Küste. Die Tiefstwerte liegen bei 14 bis 11 Grad. Morgen geht's nach zähem Start oft recht sonnig weiter. Ab und zu kann aber auch mal ein Schauer oder Gewitter dabei sein, maximal bis 28 Grad. Nichts los auf den Straßen in Schleswig-Holstein. Aktuell ist alles frei. Dieser Service wurde unterstützt von KI.

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1: Ich bin Silas Quiring. Guten Abend. Lob von Bundespräsident Steinmeier für die Bundesregierung und ihr Reformpaket. Im ZDF-Sommerinterview bemüht er einen Fußballvergleich und sagt, die Koalition habe gerade die reine Defensive verlassen und sei ins Vorwärtsspiel gekommen. Zitat Steinmeier, endlich ist etwas passiert. Die für den Welthandel so wichtige Straße von Hormus ist wieder geschlossen. Bis auf Weiteres, bis zu einem Ende der amerikanischen Intervention, heißt es von den iranischen Revolutionsgarden. Der Iran nutzt sie als Druckmittel. Aus dem Führungszirkel in Teheran heißt es, die Meerenge sei wichtiger als Dutzende von Atombomben. Wenn ein Elternteil seinen Unterhaltspflichten nicht nachkommt, springt der Staat ein, bald aber wohl nicht mehr so lang. Familienministerin Prien will den Unterhaltsvorschuss einschränken. Statt wie bisher bis zum Ende des 18. Lebensjahres soll er nur noch für Kinder bis einschließlich 15 ausgezahlt werden. Für Alexander Zverev ist der Traum vom Wimbledon-Sieg geplatzt. Deutschlands aktuell bester Tennisspieler hat das Finale gegen den Weltranglisten-Ersten Jannik Sinner mit 1:3 nach Sätzen verloren. Für den Italiener ist es die Titelverteidigung.

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heißt, ist es heute Nacht erstmal leicht wolkig. Später kann sich aber ziemlich verbreitet Nebel breit machen, vor allem Richtung Küste. Die Tiefstwerte liegen bei 14 bis 11 Grad. Morgen geht's nach zähem Start oft recht sonnig weiter. Ab und zu kann aber auch mal ein Schauer oder Gewitter dabei sein, maximal bis 28 Grad. Im Moment ist alles frei auf den Straßen bei uns in Schleswig-Holstein, keine Staus. Dieser Service wurde unterstützt von KI.

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5: Ich bin Silas Quiring. Guten Abend. Endlich ist etwas passiert, sagt Bundespräsident Steinmeier zum Reformpaket der Bundesregierung. Er lobt im ZDF-Sommerinterview die Pläne und hofft, dass die Selbstblockade innerhalb der Koalition vorbei ist und die Lust am Gestalten zurück. Nach den Kürzungen beim Elterngeld plant Bundesfamilienministerin Prien den nächsten Einschnitt. Der Unterhaltsvorschuss für Alleinerziehende soll künftig nur noch für Kinder bis einschließlich 15 Jahren ausgezahlt werden. Aktuell wird er bis zum Ende des 18. Lebensjahres gezahlt. Die Hitze ist zurück. In Teilen Deutschlands kann es in den nächsten Tagen wieder über die 35 Grad gehen. So heiß wie bei der Hitzewelle Ende Juni wird es wohl aber nicht werden. Angesichts der Trockenheit rufen einige Kommunen aber zum Wassersparen auf. Außerdem steigt an vielen Orten die Waldbrandgefahr. Nach seinem Sieg bei den French Open hat Tennisstar Alexander Zverev bei Wimbledon nicht nachlegen können. Der 29-Jährige hat das Finale gegen den Weltranglisten-Ersten und Titelverteidiger Jannik Sinner aus Italien verloren.

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2: Meist ist es heute Nacht erstmal leicht wolkig, später kann sich aber ziemlich verbreitet Nebel breit machen, vor allem Richtung Küste. Die Tiefstwerte liegen bei 14 bis 11 Grad. Morgen geht's nach zähem Start oft recht sonnig weiter, ab und zu kann aber auch mal ein Schauer oder Gewitter dabei sein, maximal bis 28 Grad. Im Moment ist alles frei auf den Straßen bei uns in Schleswig-Holstein, keine Staus. Dieser Service wurde unterstützt von KI.

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1: Nickelback, das ist Rock aus Kanada. Die Band besteht aus Chad und Mike Kröger sowie Daniel Adair und Ryan Peak. Der Bandname eine Alltagsbegebenheit. Er entstand, als Mike Kröger in einer Starbucks-Filiale Kaffee ausschenkte und Wechselgeld zurückgab. Preisbedingt fast immer 5 Cent. Er sagte dazu, here's your Nickelback, hier haben Sie Ihr Nickel zurück. Die Kanadier nennen ihr 5-Cent-Stück Nickel, weil es aus diesem Material besteht. Chad Kröger schlug wenig später vor, die Band Nickelback zu nennen.
2: Hey everyone, I'm Chad from Nickelback.
1: Chad Kröger, der Halbbruder von Mike, gilt als Bandgründer. Zuerst coverte die Truppe Songs der Red Hot Chili Peppers, später entwickelte sie noch vor dem ersten Plattenvertrag ein beträchtliches Eigenrepertoire. ...1995 betrat man damit zum ersten Mal ein Tonstudio. Ergebnis war eine Mini-LP, die in 5000 Exemplaren erschien und heute als Rarität gefragt ist. Bis 2008 nahm die Band 6 Alben auf, keine Fließbandarbeiten. Zwischen den jüngeren Scheiben liegen meist 2 bis 3 Jahre Produktionspause. Einer der Hits aus dem Dark Horse-Album heißt I'd Come For You. Hier sind Nickelback. Just one.

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0: Meist sind nur ein paar Wolken unterwegs. An der Küste kann sich aber auch mal Nebel breit machen. Sonst bleibt es trocken. Dazu aktuell 17 bis 11 Grad. Tagsüber startet der Morgen teils noch neblig, danach freundlich mit mehr Wolken später und vereinzelt kann auch mal ein Schauer oder Gewitter dabei sein, bei 25 bis 28 Grad. Im Moment ist alles frei auf den Straßen bei uns in Schleswig-Holstein, keine Staus. Dieser Service wurde unterstützt von KI.
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1: 1983, die erste Zusammenarbeit von Rod Stewart mit dem Produzenten Trevor Horn. Der als Diktator im Studio berüchtigte Mixmeister sollte noch einige Male die Wege von Mr. Stewart kreuzen. Zuvor hatte Horn mit den Buggles Erfolg, später als Macher von Frankie Goes to Hollywood. Baby Jane erreichte die Position 1 in den Singlecharts von Großbritannien und der Bundesrepublik. Hier ist Rod Stewart, produziert von Trevor Horn.

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1: Ich bin Silas Quiring. Neue Angriffe verschärfen den Konflikt um die Straße von Hormuz weiter. Die USA bombardierten zum dritten Mal binnen einer Woche Irans Südküste. Der Iran griff wiederum US-Ziele in den Golfstaaten an und sperrte die Meerenge eigenen Angaben zufolge erneut. Trump behauptete dagegen, sie sei wieder offen. Lob von Bundespräsident Steinmeier für die Bundesregierung und ihr Reformpaket. Im ZDF-Sommerinterview bemüht er einen Fußballvergleich und sagt, die Koalition habe gerade die reine Defensive verlassen und sei ins Vorwärtsspiel gekommen. Zitat Steinmeier, endlich ist etwas passiert. Die nächste Hitzewelle ist da, vor allem im Südwesten Deutschlands. Ganz so heftig wie im Juni soll es aber nicht werden. Auch die gefühlte Temperatur ist wegen der trockeneren Luft deutlich niedriger. Die Trockenheit bringt aber andere Probleme mit sich. Die Waldbrandgefahr steigt. Nach seinem Sieg bei den French Open hat Tennisstar Alexander Zverev bei Wimbledon nicht nachlegen können. Der 29-Jährige hat das Finale gegen den Weltranglisten-Ersten und Titelverteidiger Jannik Sinner aus Italien verloren.
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1: Im Frühsommer 1986 erscheint das Genesis-Album Invisible Touch. Ein Hit-Album, das 5 Single-Auskopplungen hergibt. Eine davon heißt Land of Confusion.
2: And the next song from the album is Land of Confusion.
3: You got me this time.
2: Okay, Mike.
3: Mike in the middle.
1: Vorstellung der neuen Platte im Interview beim britischen Hörfunk. Gitarrist Mike Rutherford sagt:
3: I think that I was ready for my first protest song.
1: Mein erster Protestsong, ein Lied für mehr Liebe in der Welt. Die Botschaft ist sehr einfach.
2: Uh-huh. There's not enough love in the world is basically what you were saying, eh?
3: Yeah, but I think so. I mean, it's a fairly simple message.
1: Im dazugehörigen Video agieren die Puppen der englischen Fernsehsatire Spitting Image. Ronald Reagan als machtlüsterner US-Präsident, der den berüchtigten roten Knopf drückt. Aber dann kommt Superman und bringt Rettung.
3: Well, I like the idea that the world's problems can be solved by figure like Superman.
1: Mike Rutherford, ich mag die Vorstellung, dass eine einzige Figur wie Superman die Probleme dieser Welt lösen könnte. Wissen Sie, ich habe immer gern Comics gelesen. Inspiriert wurde ich auch durch meinen Sohn, der zu dieser Zeit in einem Superman-Kostüm durch unser Haus raste. Im Zeitalter von Rüstungswahn und Tschernobyl kamen Genesis nicht vorbei an den Themen dieser Zeit. Mike Rutherford, Land of Confusion, das Land der Verwirrung, damit war der Planet Erde gemeint.
2: The Land of Confusion, the planet Earth?
3: Yes, basically. I mean,

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2: Meist sind nur ein paar Wolken unterwegs. An der Küste kann sich aber auch mal Nebel breit machen. Sonst bleibt es trocken. Dazu aktuell 17 bis 11 Grad. Tagsüber startet der Morgen teils noch neblig, danach freundlich mit mehr Wolken später und vereinzelt kann auch mal ein Schauer oder Gewitter dabei sein bei 25 bis 28 Grad. Im Moment ist alles frei auf den Straßen bei uns in Schleswig-Holstein. Keine Staus. Dieser Service wurde unterstützt von KI.
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1: Zur Entstehung des Bandnamens hat David Trayman mal erzählt, es symbolisierte alles, was wir zu dem Zeitpunkt fühlten. Das Level an Konformität, in das die Menschen hineingezwungen wurden, war für uns verstörend, also disturbing, und das Label und der Name machten daher einfach Sinn. Die Band stellt dieses Verstörende übrigens auch gern in ihren doch eher speziellen Intros dar.
2: You know, the whole idea behind all of our introductions, all the theatricality that we used to have in our intros, was the idea that society treats people who are different like monsters. People who stand out from the norm, like there's something wrong with them, twisted, sick, disturbed. That's where the name came from. And so with each one of these manifestations of the intro, it was showing how society treats the perceived monster.

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3: Ich bin Silas Quiring. Endlich ist etwas passiert, sagt Bundespräsident Steinmeier zum Reformpaket der Bundesregierung. Er lobt im ZDF-Sommerinterview die Pläne und hofft, dass die Selbstblockade innerhalb der Koalition vorbei ist und die Lust am Gestalten zurück. Der Kampf um die Straße von Hormuz spitzt sich wieder zu. Zum dritten Mal in einer Woche ist es zu gegenseitigen Angriffen des Iran und der USA gekommen. Die iranische Führung erklärte die Meerenge erneut für gesperrt. Von der US-Armee heißt es, der Verkehr fließt. Wenn ein Elternteil seinen Unterhaltspflichten nicht nachkommt, springt der Staat ein, bald aber wohl nicht mehr so lang. Familienministerin Prien will den Unterhaltsvorschuss einschränken. Statt wie bisher bis zum Ende des 18. Lebensjahres soll er nur noch für Kinder bis einschließlich 15 ausgezahlt werden. Für Alexander Zverev ist der Traum vom Wimbledon-Sieg geplatzt. Deutschlands aktuell bester Tennisspieler hat das Finale gegen den Weltranglisten-Ersten Jannik Sinner mit 1:3 nach Sätzen verloren. Für den Italiener ist es die Titelverteidigung.
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